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4: Good morning, Party Peeps. Rein ins Wochenende. Heute erstmal nochmal durchatmen bei 23 Grad maximal. Und relativ trocken kann sich der Freitag sehen lassen. Wochenende gehen die Temperaturen dann nochmal hoch. Und auch da erstmal kein Regen in Sicht. Lieben wir. Und wir feiern rein ins Weekend mit unserem New Music Friday. Immer freitags kriegst du die neuesten Releases. Zuerst hier bei mir in der Show. In einer Viertelstunde verrate ich dir, was es alles gibt. Und ich habe schon das nächste Goodie für dich parat. Außerdem natürlich alle Veranstaltungstipps für ein nices Wochenende. Die Show ist voll. Wir gehen rein in den Freitag jetzt mit Glockenbach und Sam Harper. Das ist Lost.

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0: 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Und jetzt Top Vibes und Top Music von Alex Warren. Das ist Fever Dream für deinen Freitagmorgen. Schicken Start dir in den letzten Tag der Woche.

0: Joel Corey mit Devotion. Hier ist dein Lieblingssender.
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0: Und wir ballern dir heute wieder die neuesten Releases um die Ohren. Immer freitags hauen alle Künstler neue Mucke raus und die kriegst du natürlich zuerst bei uns. Ich habe heute das neue Brett von Bad Moms J. Ich habe den neuen von Young Pep für dich. Laut sein immer, der heute einfach mal auf dem Splash Festival ab 3:30 ist. Und. Auch Cascada hat, by the way, eine neue Nummer. Kriegst du bei mir in der Playlist. Das Ding ist richtig geil. Und heute Abend machst du einfach dein Wohnzimmer zum Club-Feeling mit dem Radio Top 40 Club Sound. Wird richtig geil. Anstatt irgendwie bei so wechselhaften Temperaturen nochmal rauszugehen und brauchst den Regen.

Bildschirm oder nicht. Nö, einfach das Wohnzimmer zum Dancefloor machen. Und in der Küche, da gibt's dann die Getränke an der Bar. Kriegst du heute im Radio Top 4 die Club Sound ab 19 Uhr. Und jetzt starten wir erstmal rein in den Freitag mit Katy Perry. Das ist Band Aids. Deine Morningshow mit Max läuft. Moini.

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2: Kurz vor 6, Radio Top 40 hier. Wir schauen aufs Wetter. Wenn du nach dem ganzen warmen Wetter jetzt immer deinen Lieblingspulli vermisst hast, Good News. Heute kannst du den mal wieder rausholen. Nur 23 Grad maximal. Dafür bleibst du trocken. Morgen zum Samstag dann auch Temperaturen bis 24 Grad maximal. Am Sonntag dann ein bisschen wärmer und erste Schauer und auch Gewitter wieder möglich. Und was sonst wichtig ist für deinen Freitag, das kriegst du jetzt von Hannes.
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4: Guten Morgen. Spätestens ab heute herrscht so etwas wie Ausnahmezustand in Erfurt. Grund der AfD-Parteitag am Wochenende sowie zwei Großkonzerte auf dem Domplatz. Vielfach werden Straßen gesperrt, Busse und Straßenbahnen fallen aus. Ab 12 Uhr gibt's bereits die ersten Einschränkungen im Nahverkehr. Die Müllabfuhr dreht ihre Runden heute extra etwas früher. Und wer mit dem Flugzeug in den Urlaub will, der sollte am besten 4 Stunden vorher da sein, rät der Sprecher. Einige Geschäfte in der Innenstadt haben schon angekündigt, sie öffnen morgen gar nicht oder verkürzt. Thüringens Schülerinnen und Schüler haben heute ihren letzten Schultag, bevor es in die 6-wöchigen Sommerferien geht. Dann haben sie Zeit für Urlaub mit der Familie, fürs Ferienlager, langes Ausschlafen, ausgiebige Freibadbesuche oder für Sport, Kunst oder Naturfreizeiten. Wenn es nicht ganz so gut gelaufen ist mit dem Zeugnis, könnte sogar etwas Pauken auf dem Programm stehen. Neben Thüringen starten Anfang Juli auch Sachsen, Sachsen-Anhalt und Schleswig-Holstein in die Sommerferien. Bei der Fußball-WM haben Spanien und Portugal das Achtelfinale erreicht. Die Spanier siegten am Abend souverän gegen Österreich mit 3:0. Portugal um Allstar Cristiano Ronaldo behielt in einem dramatischen 16-Finale gegen Kroatien um Luka Modric am Ende die Oberhand und setzte sich mit 2:1 durch. Dabei war Ronaldo sogar ausgewechselt worden. Aktuell läuft die Partie Schweiz gegen Algerien.
2: Danke, Hannes. Sobald es da News gibt, kriegst du die natürlich zuerst hier bei uns. Es ist genau um 6. Wir schauen fix noch auf die Straßen. Blitzer zwischen Oberhof, Zellameles, Höhe Veichenbrunn. Dann Vorsicht, Kreis Schmalkalden-Meiningen zwischen Steinbach-Hallenberg und Springstille. 2 Tiere auf der Straße. Und du hast es gerade schon gehört, durch den AfD-Parteitag in Erfurt. Heute auch Struggle auf den Autobahnen rundherum. A4 in Höhe Kreuz Erfurt zum Beispiel in beiden Richtungen Demonstrationen. Verkehrsbehinderungen sind hier zu erwarten. Das Ganze dauert wahrscheinlich von heute ca. 12 Uhr bis Montagmorgen. Hast du auch noch was gesehen? Dann her damit. 0800, dann die 5, 99, 19, 99. Anruf, WhatsApp, geht beides. Oder ganz easy über die Radio Top 40 App. Gute Fahrt.
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2: Morning. Wir haben heute so viel zu besprechen an diesem Freitag. Es ist der 3.7.2026, 1:06 haben wir es. Es ist New Music Friday. Du kriegst wieder die neuesten Releases von mir. Wenn alle Musiker freitags neue Mucke rausbringen, brauchst du nicht lange durch irgendwelche Playlisten klicken. Nein, du kriegst das alles bei uns schon hier, zuerst im Radio. Außerdem natürlich alle Veranstaltungstipps für ein nices Wochenende. Und ja, um Erfurt sollst du den großen Bogen machen am Wochenende. Alle Infos, AfD-Parteitag und die beiden Konzerte auf dem Domplatz. Alle Infos, die du brauchst, um trotzdem schönes Wochenende in Erfurt zu haben, kriegst du von unserem Politik-Spezi Basti aus der Radio Top 40 Crew um 7:15. Jetzt erstmal Mucke von Shakira und Burna Boy.

ganz viele Synthesizer von Artemis, Eat Me Alive. Um 10 nach 6, hier ist Radio Top 40. Schönen guten Morgen, deine Morningshow mit Max ist an und auch die Radio Top 40 Community ist schon mit am Start. WhatsApp von Emilia aus Gotha kam gerade rein, die sich mental ready auf dem Wochenende auf der Autobahn macht. Es geht für sie mit Sack und Pack an den Gardasee. Schöner Start in die Sommerferien. Könnt ihr euch schon mal auf volle Straßen und Autobahnen einstellen? Ey, der ADAC, da waren die jetzt schon am Wochenende vor Staus. Vor allem auf der A2, A9 und A38. Los geht's schon ab heute Nachmittag. Extra nervig, super viele Baustellen gerade. Rico aus Sulm macht's anders, hängt am Wochenende mit den Jungs aus dem Studium, haben sich ewig nicht gesehen und machen Männerwochenende. Kann nur flüssig werden, schreibt er. Was geht denn bei dir? Jetzt zum Start in den Sommerferien. Geht's für dich auch in den Urlaub? Dann gerne mal eine WhatsApp schreiben. Wohin? 0800, dann die 599, 1999. Für alle, die noch ein bisschen Last-Minute-Inspo brauchen, dass sie auch noch mal ein paar Tage wegfahren können. An der Stelle können alle, die jetzt zu Hause bleiben und arbeiten müssen, sich schon mal darauf einstellen. Ab jetzt morgens die Straßen zwar wieder leerer, dafür aber zu Hause Parkplatzsuche Endgegner, weil alle zu Hause sind und Urlaub haben. Lieben wir doch.

Stargazing. Hier ist Radio Top 40 und natürlich müssen wir heute einen Blick nach New York werfen. Auf den großen Tag von ihr hier, Taylor Swift. Denn sie sagt heute, ja, es ist die Hochzeit dieses Jahrzehnts. Travis Kelce und Taylor Swift geben sich heute das Jawort im Madison Square Garden. Jetzt mittlerweile gibt es schon überall Live-Ticker. Seit gestern Abend ist einfach mal alles rund um die Innenstadt von Manhattan abgesichert. Unglaublich viele Polizeibeamte stehen auch vor dem Madison Square Garden. Es gibt auch einige Berichte, wie teuer das so grob sein wird. Madison Square Garden, normalerweise für einen Abend eine $1 Million Miete sozusagen. Ja, und Taylor Swift zahlt wahrscheinlich für ihre Hochzeit dort, Achtung, jetzt kommt's, 17,5 Millionen Euro. Alleine die Lichtshow kostet 1 Million. Ist schon alles ganz, ganz toll geschmückt, soll märchenhaft aussehen. Die haben dort drin Gras und Teppiche ausgelegt, Baldachine. Also wird auf jeden Fall komplett crazy. Und auf diesen Polizisten stehen auch Ordner mit daneben mit der Aufschrift Taylor Swift und Travis Kelce Wedding um das Datum 2.7. Also es ist offiziell. Travis Kelce und Taylor Swift geben sich heute das Jawort. Alle Infos kriegst du auch heute bei uns in der Radio Top 40 Playlist. Jetzt für dich alle Farben und Randy Miller in der Playlist. Das ist Body Talk. Top Vibes und Top Music. Ich bin Max. 6.18 Uhr.

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0: hier ist Radio Top 40, kurz vor 6:30. Schönen guten Morgen. Gleich in der Playlist Tame Impala, Dracula. Für alle, die sich morgens auch so fühlen, wenn das erste Mal Sonnenschein in die Bude kommt und du einfach nur gefühlt versteinert bist. Außerdem zum New Music Friday. Das ganz neue Ding von Sivo, Apricot. Richtig schönes Sommerhymne für die nächste OKF heute Abend mit deinem Lieblingsmenschen. Kriegst du alles gleich von mir. Die neueste Mucke am Freitag. Zuerst bei Radio Top 40.
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4: Zeit zum Durchatmen auf dem Freitag. Schöner Sonnenaufgang haben wir dazu, blauer Himmel und vereinzelt ein paar Schleierwolken. Das Ganze heute bei 23 Grad. Good News, einem Partyabend steht heute nichts im Weg. Du bleibst trocken heute. Zum Samstag sieht's ähnlich aus. 24 Grad maximal. Den ersten Regen gibt's dann am Sonntag. Es ist genau 6:30. Radio Top 40 hier. Wir schauen noch fix auf die Straßen. Blitzer steht zwischen Oberhof und Zellermenishöhle Veilchenbrunn. Und dann heute Vorsicht wirklich auf allen Autobahnen, die irgendwie in Richtung Erfurt gehen. A4, A71, B7. Überall heute Demonstration ab um 12. Da ist also meistens gesperrt. Am besten Maps anschmeißen und drumherum fahren. Grund dafür der AfD-Parteitag heute in der Messe in Erfurt. Und wenn es Struggle-Alarm an der Zapfsäule gibt, habe ich schon mal gute Nachrichten für dich. 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Und damit gute Fahrt dir.
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4: Gleich New Music Friday angesagt. Die neuesten Releases zuerst bei uns in der Playlist.
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4: Habe ich gleich den hier für dich. Sivo mit Apriko. Ganz neu draußen und jetzt schon bei Radio Top 40. Außerdem gleich der WM-Check, was gestern Abend und heute Nacht abgeht und worüber gerade alle reden.
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Freitagmorgen, Teddy Swims, Mr. Know-It-All. Das sind Top Vibes, Top Music bei Radio Top 40. Deine Morning Show mit Max ist an. Geil, dass du mit am Start bist. Wir haben es jetzt kurz vor 6:45. Erstmal ein kleines WM-Recap von gestern Abend und heute Nacht. Das war wieder mal eindeutige Spiele. Spanien hat Österreich gestern 3-0 platt gemacht. Auch Cristiano Ronaldo steht weiter auf dem WM-Platz. Portugal gegen Kroatien 2-1 für Portugal gestern. Und gerade läuft ja noch live das Spiel Schweiz gegen Algerien. Da steht es gerade kurz vor der 80. Minute. 2-0 für die Schweiz. Heute Abend dann Australien-Ägypten, 20 Uhr. Wer lange wach bleiben will, kann sich auch 0 Uhr noch den Anpfiff von Argentinien-Kap Verde angucken. Ich glaube aber, bis 3 Uhr morgen wartet niemand, dann Kolumbien, Ghana, 3.30 Uhr einfach Anpfiff. Ey, diese WM sorgt wirklich für ordentlich Schlafmangel. Und es gibt auch auf TikTok schon News zum Thema Trainer in Deutschland. Schon einige Videos gesehen, wo jetzt gesagt habe, dass ja, der DFB schon mit Nagelsmann zusammengesessen hat und sie sich jetzt ein bisschen gequatscht haben, was denn nun ist, ob er rausfliegt, ob er geht. Scheinbar hat er jetzt Bedenkzeit übers Wochenende und dann gibt's wohl eine Ansage, ob Nagelsmann der Trainer der deutschen Nationalelf bleibt oder nicht. Hab ich jetzt aber auch erst auf TikTok gesehen. Also da müssen wir mal noch ein bisschen drauf warten. Spätestens am Montag kriegst du dann von mir in der Show alle Infos, ob Nagelsmann noch da bleibt oder einen Fisch macht. Und für alle, die noch ein bisschen in WM-Feeling kommen wollen, das Ding, das läuft auch bei jedem Public Viewing. Gala, Freed from Desire, hier bei Radio Top 40. Kurz vor 6:45. Schönen guten Morgen dir.

0: Ich erwarte dein perfektes Wochenende, wenn es ums Wetter geht. Nicht zu warm, nicht zu kalt und trocken. Und jetzt kommt die perfekte Playlist dafür.
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0: Denn bei uns bekommst du am New Music Friday die neuesten Releases aus der Muckebranche immer direkt in der Playlist. Und da hat Sivo was Neues.
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0: Die Farbe vom Sonnenuntergang hat Aprikot. So heißt sein neuer Track. Das ist so perfekt für warme Tage, lange Nächte, wenn du abends noch mit deinen Lieblingsmenschen unterwegs bist und das Wetter genießt. Mit dem Auto schön erstmal noch bei Meckens irgendwie ein Eis reinknallen und dann irgendwo auf den Hügel auf dem Dorf deines Vertrauens setzen und den Sonnenuntergang angucken. Und dazu läuft genau der im Radio. Den kriegst du jetzt hier schon in der Playlist. Sivo mit Aprikot bei Radio Top 40 am New Music Friday. Wir haben zuerst die neueste Mucke für dich. Kurz nach 3:15 haben wir's. Max hier, moin.
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3: Gleich genau um 7 hier ist Radio Top 40. Wir schauen aufs Wetter. Schöner Sonnenaufgang heute mit viel blauem Himmel, vereinzelt nur ein paar Wolken. Good News, zum Freitag und Samstag bleibst du trocken bei Höchsttemperaturen bis 24 Grad. Erst am Sonntag dann wieder der ein oder andere Regenschauer und kleinere Gewitter. Was sonst vorm Weekend und den Start in die Sommerferien wichtig ist, kriegst du jetzt von Hannes.
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5: Guten Morgen. Erfurt bereitet sich auf den Bundesparteitag der AfD am Wochenende vor. Dazu sind zahlreiche Aktionen und Gegendemos angekündigt. So will ein Aktionsbündnis nach eigenen Angaben versuchen, den Parteitag mit, Zitat, massenhaftem Ungehorsam zu verhindern. Dazu sollen am Samstagmorgen sämtliche Zufahrtswege zum Veranstaltungsort blockiert werden. Heute will das Aktionsbündnis noch eine Pressekonferenz dazu geben. Die AfD befürchtet bürgerkriegsähnliche Zustände. Das war Innenministerium und Polizei aber zurück. Verdi ruft in den laufenden Tarifverhandlungen im Handel erneut zu bundesweiten Warnstreiks auf. Heute sollen wieder tausende Beschäftigte ihre Arbeit niederlegen. Welche Handelsunternehmen genau bestreikt werden, teilte Verdi nicht mit. In mehreren großen Städten sind allerdings zentrale Kundgebungen geplant, so die Gewerkschaft. Portugal und Spanien haben es ins WM-Achtelfinale geschafft. Spanien siegte am Abend bereits ungefährdet mit 3:0 gegen Österreich. Portugal musste gegen ein starkes Kroatien lange zittern, siegte dann aber doch mit 2:1.
3: Ja, und die Schweiz, die hat es auch mit 2:0 gegen Algerien jetzt ins Achtelfinale geschafft. Danke, Hannes. Es ist genau um 7. Radio Top 40 ist hier. Wir schauen noch fix auf die Straßen. Blitzer zuerst, Gera Straße des Friedens Richtung Krankenhaus. Dann zwischen Oberhof und Zellamelis stehen sie, Höhe Veilchenbrunn. Und du hast gerade schon in den News gehört, durch den AfD-Parteitag jetzt am Wochenende. Jetzt schon Struggle bei allen Zufahrtswegen in und um Erfurt. A4, A71, B7, alles schon voll ab 12 Uhr. Demos, da auf jeden Fall ein bisschen mehr Zeit einplanen. Hast du noch was gesehen? Dann her damit. 0800, dann die 599, 1999. Anruf, WhatsApp, geht beides. Oder über die kostenlose Radio Top 40 App. Und mit dem Hashtag Verkehr an unsere WhatsApp-Nummer kriegst du auch alles nochmal schwarz auf weiß auf dein Handy. Gute Fahrt dir.
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3: Und Stichwort AfD-Parteitag. Da hat auch schon die Radio Top 40 Community hier WhatsApp-Nachrichten dargelassen. Lena aus Erfurt zum Beispiel schreibt, es steht schon alles voll mit Polizeiautos. Umleitungen auf der Autobahn sind übervoll, obwohl noch nicht mal Berufsverkehr ansteht. Schreibt aber auch, dass sie sich super sicher fühlt, weil wirklich überall die Behörden mit am Start sind. Hat extra sogar ihre Grillparty für Samstagmorgen abgesagt, um ihren Gästen den Stress zu ersparen. Was am Wochenende alles in Erfurt stattfindet, worauf du achten solltest, das kriegst du gleich von unserem Politik-Spezi Basti aus der Radio Top 40 Crew. Der hat sich damit mal auseinandergesetzt, wie du es jetzt am besten machst, wie du trotzdem gut durchkommst durchs Wochenende in und um Erfurt. Das kriegst du hier gleich nach 3 Tracks. Vorher gibt's Ariana Grande mit ihrem neuen Hate That I Made You Love Me hier bei Radio Top 40. Max für dich am Start. Du gönnst dir Top Vibes und Top Music am Freitagmorgen. 2 Minuten nach 7.

0: Radio Top 40. Schönen guten Morgen am Freitag. Das wird ein wildes Wochenende, besonders in Erfurt. Es steht viel an. Zwei Domplatzkonzerte, einmal von Clouseau und einmal von Roland Kaiser. Und auch ab Wochenende, ab morgen dann der Bundesparteitag der AfD in der Messe. Heißt, es gibt ganz, ganz viel Struggle. Jetzt schon super viele Polizeisperren im Einsatz. Auf den Autobahnen hast du es vorhin schon im Verkehr gehört. Alles in und um Erfurt staut sich jetzt schon. Und Basti aus der Radio Top 40 News Crew, der hat sich damit mal intensiv beschäftigt. Was kommt denn jetzt am Wochenende da in Erfurt auf uns zu?
1: Ja, also wir haben da eine ganz große Eventlage einfach. Wir haben die Konzerte von Roland Kaiser und Clouseau auf dem Domplatz. Wir haben den Bundesparteitag der AfD in der Messehalle und dazu angekündigte Großdemonstrationen. Das heißt direkt an der Messe, aber auch in der Innenstadt. Da werden Gegendemonstranten da sein, die Aktionen machen, Infostände, Kundgebungen, Reden, Musik und so weiter und so fort. Also ganz viel Programm rund um den Bundesparteitag, ganz viel Gegenprotest einfach. Aktuell angemeldet sind da so 24.000 Menschen etwa. Die Polizei und der Innenminister gehen aber so von roundabout 50.000 bis 70.000 Leuten aus, die dann am Samstag dann einfach in der Erfurter Innenstadt unterwegs sein werden.
0: Ja, und über 7.000 Polizisten vor Ort, auch aus ganz Deutschland. Wenn man jetzt zu diesen Domkonzerten von Klösen oder Roland Kaiser will, wie kommt man denn da safe hin?
1: Genau, also die Stadt hat da vorgesorgt, hat ein ausführliches FAQ, also Frequently Asked Questions, auf der eigenen Homepage zusammengestellt, wo genau solche Fragen auch geklärt werden. Wir haben das auch aufgegriffen. Also wenn ihr das sucht, könnt ihr auch einfach auf unsere Webseite gehen, antennethüringen.de. Da findet ihr auch die wichtigsten Infos schon mal in Kürze zusammengefasst und da werdet ihr bei Bedarf auch weitergeleitet zur Seite der Stadt Erfurt.
0: Ja, alle Infos kriegst du da auf jeden Fall von uns. Also wer am Wochenende nicht unbedingt in Erfurt sein möchte oder muss, lass es lieber. Und alle, die irgendwo in der Innenstadt oder an der Messe parken, lieber das Auto nochmal wegbringen. Nicht, dass da irgendwie was mit der Windschutzscheibe oder mit dem Spiegel ist. Wir halten dich auf dem Laufenden. Radio Top 40 ist hier, 7.12 Uhr haben wir es. Kamrat, jetzt mit Hug Yourself für dich. Schönen guten Morgen.

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0: kannst du dir live reinziehen. Paul Kalkbrenner, Time to Dance. Hier ist Radio Top 40, 7.18 Uhr. Und wenn ich sage live reinziehen, dann nicht nur hier im Radio, sondern am Saalburg Beach an der Bleilochtalsperre vom 7. bis 9. August. Denn da ist Party angesagt.
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0: kurz vor halb acht. Gleich sommerliche Vibes in der Playlist. Tyler und Sarah Larsson, She Did It Again. Außerdem die nächste halbe Stunde voll mit neuer Mucke. Mein New Music Quickie, das schnellste Release der Thüringens. Und in voller Länge gleich die neue Nummer von Bad Moms J. Oh my God. OMG. Kriegst du hier gleich in der Playlist. New Music Friday, alle neuen Releases zuerst bei uns in der Playlist. Gerade Top 40s hier.
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6: Also wettermäßig wirklich 10 von 10 dieses Wochenende. Finde ich richtig geil, weil es nicht so heiß ist, aber auch nicht zu kalt. 23 bis 24 Grad heute und morgen maximal. Dazu viel Sonne und kein Regen. Den gibt es dann erst ab Sonntag wieder. Dann kleine Schauer und auch Gewitter in Thüringen möglich. Es ist kurz nach 7:30 Uhr. Wir schauen gleich noch auf die Straßen. Blitzer stehen in Gera, Straße des Friedens Richtung Krankenhaus und zwischen Oberhof und Zellameles Höhe Veichenbrunn. Ansonsten auf den Straßen heute in und um Erfurt ordentlich Struggle-Alarm von B7 über A71 über A4. Grund dafür der Bundesparteitag der AfD jetzt am Wochenende. Da finden jetzt schon ab 12 heute einige Demos statt, deswegen auch Sperrungen auf den Zufahrtsstraßen. Plane da auf jeden Fall mehr Zeit ein. Gerade jetzt im Berufsverkehr heute Morgen wird es da ordentlich Struggle geben. Falls du aber noch irgendwas siehst oder was hast, ich was vergessen habe, dann her damit. 0800, dann die 5 99 19 99. Anruf, WhatsApp, geht beides oder ganz easy über die kostenlose Radio Top 40 App. Gute Fahrt! Good morning.
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6: So, es ist offiziell. Eigentlich wollte ich dir jetzt sagen, dass wir gleich die komplette halbe Stunde mit neuer Mucke füllen. Vorher aber noch eine wichtige Info. Breaking News, die Entscheidung ist gefallen. Nagelsmann tritt tatsächlich als Bundestrainer zurück. Sky Sport Deutschland hat das jetzt auch schon offiziell bei Instagram bekannt gegeben. Also, nach dem WM aus gegen Paraguay von unseren deutschen Jungs, sagt der Trainer tschüssi, ciao. So ist es richtig. Bye, bye, Nagelsmann. Vielleicht jetzt die Time to Shine für Jürgen Klopp. Sobald es neue News gibt, kriegst du die natürlich zuerst bei uns. Und wie gesagt, gleich neue Mucke von Bad Moms J, OMG in der Playlist und mein New Music Quickie heute zum Freitag. Wenn neue Mucke rauskommt, kriegst du die zuallererst bei deinem Lieblingssender hier bei Radio Top 40. Einen schönen guten Morgen dir. Jetzt Top Vibes und Top Music von Tyra.

0: Freitag heißt die Artists, die bringen neue Mucke raus und wir haben sie zuerst bei uns in der Playlist.
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0: Das schnellste Release der Welt geht wieder an. Da weißt du Bescheid, dass es am Freitag für dich alles wirklich auf einen Blick gibt. David Guetta hat neue Mucke. Human heißt das Ding. So einen klassischen David Guetta Sound, ne? So eine richtig schöne Sommerhymne, die du auf dem Weg zur Arbeit laut drehen kannst. Ich feier ja Fritz und auch der hat neue Mucke.
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0: Ach, Love Song. Dieser Mann hat so eine geile Stimme. Stell dir mal vor, der singt dir irgendwie ein Schlaflied vor innerhalb von 3 Sekunden. Bist du einfach eingepennt. So geil. Und auch Gail, also die Lady von ABC The EFU, hat Neues. Da wird's ein bisschen entspannter. Junebug, der Junikäfer. Geht das so ein bisschen in die Country-Indie-Richtung? Feiern wir. Und gleich nach 2 Tracks, Olivia Rodrigo und Years and Years, kriegst du die neue Nummer von Bad Moms J in voller Länge. OMG heißt das Ding. Hast du auch noch was gesehen heute zum New Music Friday? Beamst doch mal rum. 0800, dann die 5, 99, 1999. Wir ballern dir die neueste Mucke in die Playlist.

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0: Bad Moms J hat gekocht. OMG heißt ihr neuer Track, heute rausgekommen und jetzt für dich in der Playlist. Das Ding ist so richtig für, wenn alle dir eigentlich auf den Sack gehen, du dich aber einfach selber fühlst. Mit dem Ding auf den Ohren, jetzt auf Arbeit reinsteppen, Tür eintreten und Chef erstmal sagen, du lässt mich heute schön in Ruhe, denn ich fühle mich cooler, als ich eigentlich bin. Mit Radio Top 40, Top Vibes, Top New Music, Bad Moms J, OMG, nagelneu, jetzt schon in deiner Lieblingsplaylist.

0: gerade Top 40s hier. Gleich kurz nach 8 kriegst du alle Veranstaltungstipps für dein Wochenende in Thüringen und ich schicke dich auf eine mega Studi-Party in Jena. Dranbleiben lohnt sich. Top Vibes und Top Music für deinen Freitag. Max hier, moin.
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3: Kurz vor 8. Kurzes Wettercheck-up für deinen Freitag. Heute 23 Grad maximal. Paar Wolken unterwegs in Thüringen. Sonst blauer Himmel, Sonne. Du bleibst trocken. Morgen ähnlich bei bis zu 24 Grad. Regen und Gewitter gibt's dann erst am Sonntag wieder. Temperaturen bleiben da ähnlich. Was sonst wichtig ist für deinen Freitag kurz vorm Wochenende, kriegst du jetzt von Hannes.
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5: Guten Morgen. Spätestens ab heute herrscht so etwas wie Ausnahmezustand in Erfurt. Grund der AfD-Parteitag am Wochenende sowie zwei Großkonzerte auf dem Domplatz. Vielfach werden Straßen gesperrt, Busse und Straßenbahnen fallen aus. Ab 12 Uhr gibt es bereits die ersten Einschränkungen im Nahverkehr. Die Müllabfuhr dreht ihre Runden heute extra etwas früher. Und wer mit dem Flugzeug in den Urlaub will, der sollte am besten 4 Stunden vorher da sein, rät der Sprecher. Einige Geschäfte in der Innenstadt haben schon angekündigt, sie öffnen morgen gar nicht oder verkürzt. Thüringens Schülerinnen und Schüler haben heute ihren letzten Schultag, bevor es in die 6-wöchigen Sommerferien geht. Dann haben sie Zeit für Urlaub mit der Familie, fürs Ferienlager, langes Ausschlafen, ausgiebige Freibadbesuche oder für Sport, Kunst oder Naturfreizeiten. Wenn es nicht so gut gelaufen ist mit dem Zeugnis, könnte sogar etwas Pauken auf dem Programm stehen. Neben Thüringen starten Anfang Juli auch Sachsen, Sachsen-Anhalt und Schleswig-Holstein in die Sommerferien. Schon mal vormerken sollte man sich den 17. August, dann geht's an den Schulen wieder los. Bei der Fußball-Weltmeisterschaft hat am Morgen auch die Schweiz das Achtelfinale erreicht. Das Team setzte sich gegen Algerien mit 2:0 durch. In der Nacht entschied Portugal ein dramatisches 16-Finale gegen Kroatien mit 2:1 für sich. Spanien gewann am Abend bereits souverän mit 3:0 gegen Österreich.
3: Und es ist offiziell Nagelsmann nicht mehr Trainer der deutschen Nationalelf. Danke, Hannes. 1:08, Radio Top 40 hier. Wir schauen fix auf die Straßen. Gera steht ein Blitzer, Straße des Friedens Richtung Krankenhaus. Außerdem zwischen Oberhof und Zellermeles und Meiningen-Rohrerstraße statt einwärts. Danke, Flo, fürs Melden. Ansonsten heute durch den AfD-Parteitag jetzt am Wochenende in und um Erfurt. Alle Autobahnen A4, A71, B7. Struggle-Alarm ab spätestens 12 Uhr sind einige Demos angekündigt. Da ist also wirklich kaum durchkommen, beziehungsweise stehst du dort sehr, sehr lange. Am besten Maps anschmeißen, drumrum fahren und wer nicht unbedingt nach Erfurt muss am Wochenende, lasst es lieber. Hast du noch was gesehen? Dann her damit. 0800, dann die 5, 99, 1999. Anruf, WhatsApp, geht beides oder ganz easy über die Radio Top 40 App. Und wenn du nochmal alle einzelnen Autobahnen und Straßen mit Demo-Anmeldungen auf einen Blick sehen willst, schickst du uns einfach das Hashtag Verkehr an genau die Nummer per WhatsApp. Gute Fahrt dir! Good morning.
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3: Good morning. 8:02 haben wir's. Gleich kriegst du erstmal alles, was an deinem Weekend abgeht. Alle Veranstaltungstipps für Thüringen. Und du kriegst Gästeliste für eine fette Studi-Party in Jena heute Abend. Also wer last minute noch ein bisschen sponti ist und feiern gehen will, bei einer der dicksten Partys, die es wirklich für Studenten gibt, dranbleiben. Also schon mal deiner Bestie oder deinem Lieblingshomie Bescheid sagen, dass heute abgegangen wird. Jetzt abgehen zu Topic und Becky G angesagt. Sorry, Papi. Kriegst du hier bei Radio Top 40.

16,5 Millionen Euro. Fans spekulieren aber jetzt, scheinbar gab es auch schon eine kleine Feier von Taylor Swift und Travis Kelce, wo sie sich schon das Ja-Wort gegeben haben. 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

0: Ich glaube, dann hat ein Großteil in Thüringen Feierabend. Und dann heißt es endlich Wochenende. Und das kannst du dir richtig schön machen. Heute schon zum Freitag. Jetzt kriegst du hier alle Veranstaltungstipps, was so nice ist, am Wochenende abgeht. Und da hat uns diese Woche schon eine WhatsApp-Nachricht erreicht.
1: Hallo Freunde, es ist wieder soweit. Kirmes in Dirsdorf steht an. Und ich wollte euch einfach mal ein paar Informationen geben, was bei uns am Wochenende so passiert. Am Freitag bei uns ist die Mallorca-Party 2.0. Wieder mit El Barto. Letztes Jahr war ein geisteskranker Abriss. Das wird dieses Jahr genauso. Kommt gerne rum. Wir haben Getränke-Specials und gerade ein Gewinnspiel laufen, an dem jede Teilnahme gewinnt. Samstag ist traditionell Tanz. Sonntag Frühshoppen, ganz normal mit Fassbier und einer Kinderkirmes. Wir freuen uns sehr auf euch.
0: Also alle Kirmesmäuse sind in Dirsdorf am Wochenende gut aufgehoben. Wenn du heute Abend Fett Party machen willst, kannst du außerdem auch ins Disco Village zur Let's Hangover Party in Sachsenhausen. Alle Getränke nur 1,99 Euro, 80er, 90er, 2000er, Black Techno. 20 Uhr geht's los auf zwei Floors, inklusive XXXL Bierpong-Turnier, einer riesen Konfetti-Show, einer Pyro-Show und LED-Wall. Also da bist du auf jeden Fall auch gut aufgehoben. Vielleicht sehen wir uns ja auch auf dem Kultursommer in Bad Frankenhausen. Das ist jetzt am ganzen Wochenende. Heute Abend schon Marca Passos. Venga Venga ist dann morgen am Start. Es wird super geil. Da ist wieder Malle-Action. Da ist wirklich für alle was dabei. Und außerdem klärst du dir gleich noch Ticks für die Studi-Party in Jena. Friedrich tanzt. Wie du da rankommst, das erkläre ich dir nach zwei Tracks. Da kannst du auch richtig fett Party machen. Vorher gibt's Mucke. Gleich von Leonie, Somewhere in Between. Und jetzt von Robin Schulz, Better Times. Einen schönen Freitag wünsche ich dir.

0: der Freitagabend in Jena heute so abläuft.
1: Gigantisch, stimmungsvoll und richtig gute Laune.
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0: 2, 1. Genau so wird's auf dem Campus von der Uni Jena. 22.15 Uhr ist da Anpfiff und zwar für die fetteste Studi-Party, die es in Jena so gibt. Friedrich tanzt. Sag mal, wie seid ihr auf die Idee gekommen, das überhaupt zu gründen?
1: Wir saßen damals zusammen und haben uns überlegt, wir müssen uns doch mal alle auch in der Uni treffen, außerhalb von Vorlesungen und Prüfungen und mal zusammenkommen. Und unter Studierenden, Semesterpartys, na klar, irgendwie legendär, aber in Jena relativ kleine Clubs, aber nie die Chance, dass mal alle aus allen Fachrichtungen zusammenkommen können. Und die Uni ist eigentlich auch eine schöne Location. Und dann haben wir gesagt, hier müssen wir das machen. Da können alle zusammenkommen, da können auch alle selber mitwirken. Und ja, da war die Idee geboren.
0: Heute Abend, Friedrich tanzt in Jena. Wo müssen wir hin?
1: Wir freuen uns über alle Gäste, alle Studierenden, natürlich junge Leute aus ganz Thüringen am 3. Juli ab 22.15 Uhr auf dem Campus der Universität Jena. Und wünschen uns und wünschen all unseren Gästen einen unglaublich tollen und unvergesslichen Abend.
0: Florian von Friedrich tanzt. Und wenn du jetzt sagst, ey geil, Studi-Party habe ich gar nicht mitbekommen, brauche ich noch Tickets? Na dann heißt es jetzt einfach nur schnell anrufen. 0800, dann die 5, 99, 1999. Und dann schicke ich dich und dein Lieblingsbuddy oder deine Bestie einfach dorthin und setz euch auf die Gästeliste für Friedrich Tanz, die Studi-Party in Jena. 0800, dann die 5, 99, 1999. Einfach jetzt.

0: das ist Lonely hier bei Radio Top 40. Es ist genau jetzt auf die Sekunde 8:30. Schönen guten Morgen dir. Gleich in der nächsten halben Stunde. Die Die, Shakira und Burna Boy. Außerdem quatschen wir nochmal über Erfurt, weil da wird's ordentlich voll am Wochenende. Und zum New Music Friday kriegst du neue Mucke von Cascada. Und die dreht auf jeden Fall richtig auf für dich kurz vorm Weekend. Utopia, jetzt schon in der Radio Top 40 Playlist, heute erst rausgekommen. Kriegst du gleich.
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11: Alle, die heute auf Vertriebskundentermin müssen, nicht so schlimm, wenn du einen dicken Anzug tragen musst. Heute 23 Grad nur maximal, also super mild. Geht auch morgen so weiter, dazu bleiben wir heute Morgen trocken. Regen und Gewitter erst am Sonntag wieder. Kurz nach 8:30 haben wir es. Wir schauen noch auf die Straßenblitzer zwischen Oberhof und Zellameles und Meiningen, Rohrer Straße stadteinwärts. Dann Vorsicht an neuen Richtung Berlin zwischen Triptis und Lederhose, Unfall auf dem linken Fahrstreifen, deswegen auch hier der Standstreifen blockiert. A9 Richtung München zwischen Schleiz und Bad Lobenstein kaputter LKW und A38 Richtung Leipzig zwischen Bleicherode und Großwechslungen auch hier kaputter Laster. Und ansonsten auf der A4, A71 und B7 heute Struggle-Alarm ab um 12 durch den AfD-Parteitag jetzt am Wochenende in Erfurt. Dort ab 12 Demonstrationen, teilweise bis Montag um 6. Da sollst du dir auf jeden Fall mehr Zeit einplanen. Hast du noch was? Dann her damit. 0800, dann die 5, 99, 1999, Anruf, WhatsApp, geht bei.

oder ganz easy über die kostenlose Radio Top 40 App. Gute Fahrt! Und jetzt für dich Top Vibes und Top Music von Shakira und Burna Boy. Das ist Die Die. Deine Morning Show mit Max läuft.

0: Mittags läuft. Am Wochenende ist es in Erfurt wirklich bockenvoll. Es ist so viel los. Basti aus der Radio Top 40 Crew hat das alles mal zusammengefasst. Das war schon Ausnahmezustand.
1: Ja, also wir haben da eine ganz große Eventlage einfach. Wir haben die Konzerte von Roland Kaiser und Clüso auf dem Domplatz. Wir haben den Bundesparteitag der AfD in der Messehalle und dazu angekündigte Großdemonstrationen. Das heißt direkt an der Messe, aber auch in der Innenstadt. Da werden Gegendemonstranten da sein, die Aktionen machen, Infostände, Kundgebungen, Reden, Musik und so weiter und so fort. Also ganz viel Programm rund um den Bundesparteitag, ganz viel Gegenprotest einfach. Aktuell angemeldet sind da so 24.000 Menschen etwa. Die Polizei und der Innenminister gehen aber so von roundabout 50.000 bis 70.000 Leuten aus, die dann am Samstag dann einfach in der Erfurter Innenstadt unterwegs sein werden.
0: Also ordentlich Struggle-Alarm. Wenn du also einen Shopping-Trip in Erfurt geplant hast, macht wenig Sinn. Die meisten Läden haben morgen tatsächlich dann auch zu. Alle News, alle Infos kriegst du natürlich heute auch im Laufe des Tages hier bei uns live on air. Und auch auf den Straßen sieht es ordentlich strugglemäßig aus. Alle so A4, B7, A71 ab um 12. Einige Demos auch auf den Straßen. Da brauchst du heute auf jeden Fall länger. Plus Verkehr zum Anfang der Sommerferien. Wie gesagt, wir sind für dich da und haben alles im Blick. Sobald es Neuigkeiten gibt, kriegst du sie bei uns hier bei Radio Top 40.

0: Victoria von Clock Clock hier bei Radio 240. Und jetzt gibt's noch mehr neue Mucke für dich.
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0: 8 Minuten vor um 9. Und wenn Cascada draufsteht, dann denkst du ja in letzter Zeit, ja okay, das wird eher so ein bisschen in die trashige Richtung und das ist irgendwie nichts Halbes, nichts Ganzes. Aber das Ding macht einfach übel Spaß. Ich hab da gestern schon mit Kevin aus der Radio Top 40 Musikredaktion reingehört. Ich saß da an meinem Platz in der Redaktion, dachte mir so, ey, geiles Ding, das brauche ich in meiner Show. Das kriegst du jetzt. Ein bisschen Hypertechno für deinen Freitagmorgen. Kurz vorm Sommerferienbeginn, wo viele dann wahrscheinlich auch in den Urlaub machen, machen wir uns heute eine entspannte Schicht gemeinsam. Kriegst du jetzt zum New Music Friday, sobald die Stars was Neues rausbringen, instant bei uns in der Playlist. Das ist Cascada mit Utopia.

0: drei Minuten vor 9 beim Lieblingssender. Hier ist Radio Top 40. Deine Morning Show mit Max ist an. Schönen guten Morgen.
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0: Gleich um 9, wir schauen aufs Wetter. 23, 24 Grad heute und morgen maximal. Leichter Wind, super angenehm draußen, nicht zu warm, nicht zu kalt. Regen gibt's erstmal kein. Erst am Sonntag wieder dann der ein oder andere kleine Schauer und Gewitter mit drin. Was sonst wichtig ist, vorm Weekend und vor den Sommer.

0: Sommerferien, jetzt mit Hannes.
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2: Guten Morgen. Der Rücktritt von Julian Nagelsmann als Bundestrainer steht offenbar unmittelbar bevor. Das berichten mehrere Medien übereinstimmend heute Morgen. Die Entscheidung habe er selbst nach der Krisensitzung in der DFB-Zentrale gestern getroffen, heißt es. Er wolle sie nun in Kürze offiziell verkünden. In der Sitzung soll DFB-Präsident Neuendorf und andere Spitzenfunktionäre Nagelsmann den Rücktritt nahegelegt haben. Im Gegenzug soll er eine Millionenabfindung bekommen. Als neuer Bundestrainer ist Jürgen Klopp im Gespräch. Erfurt bereitet sich auf den Bundesparteitag der AfD am Wochenende vor. Dazu sind zahlreiche Aktionen und Gegendemos angekündigt. So will ein Aktionsbündnis nach eigenen Angaben versuchen, den Parteitag mit, Zitat, massenhaftem Ungehorsam zu verhindern. Dazu sollen am Samstagmorgen sämtliche Zufahrtswege zum Veranstaltungsort blockiert werden. Heute will das Aktionsbündnis dazu noch eine Pressekonferenz geben. In Suhl werden ab heute wieder tausende Fans der Kultmarke Simson erwartet. Das Treffen auf dem Flugplatz in Suhl-Goldlauter feiert in diesem Jahr sein 10-jähriges Bestehen. Es gibt eine große Ausfahrt mit tausenden Mopeds, dazu einen großen Teilemarkt und es wird sogar ein Mr. Simson gewählt.
0: Ach, ich kann's schon riechen, gefühlt. Gemisch, lecker. Danke, Hannes. Eine Minute nach neun, Radio Top 40 hier. Wir schauen nochmal fix auf die Straßen. Blitze habe ich nur einen für dich. Meiningen-Rohrer Straße stadteinwärts. Sonst Vorsicht, A9 Richtung Berlin. Zwischen Triptis und Lederhose, Unfall auf dem linken Fahrstreifen, hier auch der Standstreifen dicht. A9 Richtung München, zwischen Leitz und Bad Lobenstein, kaputter LKW. Und da steht noch einer auf der A38 Richtung Leipzig, zwischen Bleicherode und Großwechslungen. Außerdem in und um Erfurt heute auch Struggle Alarm. Ab um 12 sind einige Demos auch auf den Verkehrsanbindungen angemeldet. Das heißt, heute Maps anschmeißen und großräumig drumherum fahren ist angesagt. Hast du sonst was? Dann her damit. 0800, dann die 599, 1999. Anruf, WhatsApp, geht beides oder ganz easy über die kostenlose Radio Top 40 App. Und das nächste Goodie wartet schon nächste Woche auf dich. Da kriegst du jeden Tag von mir in der Radio Top 40 Morning Show einen 50€ Tankgutschein, weil, sind wir ehrlich, jetzt gerade an der Zapfsäule stehen, da brauchst du eine Therapie danach.
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0: Damit sein Freitag aber umso schöner. Was haben wir heute für dich zum New Music Friday? Die neueste Mucke in der Playlist. Gleich von Young Pep, der 17-Jährige aus Leipzig, der nebenbei zur Schule geht und dann mal für Kraftklub vor 30.000 Leuten Support spielt. Heute ist er auf dem Splash. 3:30 hat er dort seinen Auftritt. Das ist ja das Rap-Festival Deutschlands. Und er hat eine neue Nummer. Laut sein immer heißt sie. Kriegst du hier gleich nach drei Tracks zuallererst bei uns bei Radio Top 40. Vorher zu Color.

0: habe ich noch für dich am New Music Friday.
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0: Jeden Freitag die neuesten Releases instant in unserer Playlist. Young Pep, laut seid immer. Kriegst du jetzt. Der Typ ist einfach 17 Jahre alt, spielt Support Act für die größten Bands, zum Beispiel für Kraftklub vor 30.000 Leuten, aber auch schon für Clueso. Er hat uns besucht und verraten, wie es dazu kam.
2: Eigentlich lag ich schon im Bett, das weiß ich noch, weil ich früh zur Schule musste, aber dann hat er mir so eine Sprachnachricht geschickt und dann musste ich natürlich auch cool sein und antworten und so, hey Clueso, na, so tun, als ob man befreundet wäre. Und da war er schon so, findet er voll cool, hey, ich kann gerne mal zu ihm kommen und wir machen Musik. Das haben wir jetzt leider noch nicht geschafft, aber machen wir vielleicht auch mal, hoffentlich gerne, wenn er Lust hat. Und dann habe ich ihm direkt so gesagt, dass ich am 8.11. oder so war, dass in der Engelsburg hier in Erfurt spiele. Wenn er Bock hat, kann er gerne rumkommen. Das hat er gemacht. Und dann hat er dort schon danach zu mir gesagt, dass er Bock hätte, dass ich vielleicht mal Support spiele. Und das hat er eingehalten.
0: Krass, einfach mit 17 Support für Clueso. Er hier ist das. Young Pep hat neue Mucke am Start für dich. Kriegst du jetzt im New Music Friday. Zuerst bei Radio Top 40. Laut sein immer. Mit einer nice Message. Das Ding ist was zum Aufdrehen.

0: Morgen.
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Purple Disco Machine und Dopamin hier bei Radio Top 40. Erstmal herzlichen Glückwunsch an alle Mäuse, die heute Giftzettel bekommen haben. Wie meine Mama so schön gesagt hat. Ey, Zeugnisse in Thüringen wurden

0: Chasing Paradise. Hier ist Radio Top 40, gleich mit allen News von den Straßen in Thüringen in unserem Verkehrsupdate. Direkt nach der Werbung. Genau 9:30 haben wir's. Max hier.
1: Schönen guten Morgen.
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0: Das Wetter heute und am Wochenende zusammengefasst angenehm. 23, 24 Grad Höchsttemperaturen heute und morgen. Leichter Wind, trotzdem viel Sonne und blauer Himmel. Erst am Sonntag, dann nochmal Abkühlung von oben, dann Regen und auch ein paar Gewitter mit drin. Es ist kurz nach 9:30. Wir schauen gleich noch auf die Straßen. Da habe ich einen Blitzer für dich. Muss ja mal gucken, wo der steht. Hat sich in meinem Windows aufgehangen. Meiningen steht da. Rohrer Straße stadteinwärts. Dann Vorsicht A9 Richtung Berlin zwischen Triptis Lederhose. Unfall auf dem linken Fahrstreifen, hier auch der Standstreifen dicht. A9 Richtung München zwischen Schleiz und Bad Lobenstein ist die rechte Spur gesperrt wegen einem kaputten LKW. Weiter geht's auf der A38 Richtung Leipzig zwischen Bleicherode und Großwechslungen, rechte Spur gesperrt. Dann Erfurt. Verschiedene Großveranstaltungen jetzt am Wochenende ab 12 Uhr ist da mit ordentlichen Einschränkungen zu rechnen. Betroffen sind A4, A71, B4 und B7. Alle Meldungen dazu gibt's auch nochmal schwarz auf weiß mit dem Hashtag Verkehr an unsere WhatsApp-Nummer. Und Suhl noch was. Ortsdurchfahrt Gold lauter. Behinderungen aufgrund des Sinnsonstreffens. Bitte plant hier etwas mehr Zeit ein, hat uns Anna gemeldet. Danke dir. Hast du auch noch was? Dann her damit. 0800, dann die 5, 99, 1999. Anruf, WhatsApp, geht beides. Da auch einfach Hashtag Verkehr hinschicken, wenn du wissen willst, was auf den Straßen abgeht. Hier ist deine Radio Top 40 Morning Show mit Max. 9:33 Uhr haben wir es jetzt. Mucke von Paul Monkey. Das ist Afghazi. Schönen guten Morgen.

Michel, nachdem Nagelsmann gestern mit der DFB-Spitze 3 Stunden in Frankfurt zusammensaß und sie ihm nahegelegt haben, doch mal lieber einen Rückzieher zu machen, ist es jetzt scheinbar soweit. Laut einigen Medienvertretern hängt Nagelsmann den deutschen Trainer an den Nagel, verstehst du, wegen Nagelsmann. Jetzt ist Jürgen Klopp im Gespräch. Bin ich ja mal ganz ehrlich, würde ich ja absolut fühlen. Ich glaube, der bringt mit seinem breiten Grinsen und den weißen Zähnchen frischen Wind ins Team und haut auch irgendwie mal alle Leute raus, die uns diese WM 2026 so ein bisschen verkackt haben. Ich weiß halt nicht, ob wir noch einen Rüdiger und einen Sané brauchen, aber mich fragt ja niemand und am Ende habe ich auch überhaupt keinen Plan von Fußball. Alle Spiele vom Wochenende kriegst du dann natürlich auch am Montag nochmal im Recap, falls du jetzt unterwegs bist, in Erfurt auf dem Konzert bist, jetzt Clouseau und Roland Kaiser. Generell nochmal die Warnung, in Erfurt am Wochenende Ausnahmezustand, auch durch den AfD-Parteitag. Aber ey, nebenbei ein bisschen Fußball gucken und zu Hause bleiben, anstatt in die Erfurter Innenstadt zu gehen, das ist doch auch was, oder? Radio Top 40 ist hier, jetzt Oceana mit Endless Summer in der Playlist. 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

0: letztes Mal für diese Woche sage ich schönen guten Morgen. Hier ist deine Radio Top 40 Morning Show mit Max. Gleich ab 10 übernimmt nämlich eine Lady hier das Studio, die wirklich alle Infos für deinen Vormittag hat. Natürlich mit dem Radio Top 40 Workflow. Was gibt's Schönes?
1: Naja, also erstmal natürlich die Wochenend-Vibes, ne? Viele Veranstaltungstipps, wo kannst du feiern gehen, ganz viel neue Mucke natürlich. Und es gibt ein stündliches Taylor Swift Update, weil es verdichtet sich ja immer mehr die Hinweise, dass heute wirklich die Hochzeit stattfindet. Es wird ja ein riesen Ding beim Madison Square Garden und es kommen jetzt wirklich gefühlt von Minute zu Minute mehr Infos rein. Deswegen bekommst du bei mir die Updates und mal schauen, wie es dann heute Nachmittag aussieht. Es wird 17,5 spannend.
0: 17,5 Millionen soll dieses Ding doch im Madison Square Garden kosten. Alleine die Lichtshow eine Million. Million.
1: Und die soll ja wirklich drin ein komplettes Schloss nachbauen. Es ist so wild, also unbedingt dranbleiben.
0: Alle Infos bei Nadine ab 10. Wir hören uns dann am Montag ab 5:30 wieder mit allen Infos, was am Wochenende so abgeht. Bis dahin, genießt die Top Vibes und Top Music.

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6: Es ist das perfekte Wetter zum Wochenendstart. Ganz viel Sonne kriegen wir, ein paar Wolken sind am Himmel. Heute Nachmittag kann es zwar ein paar Schauer geben, aber ansonsten ist es heute eher trocken bei bis zu 25 Grad. Jetzt gibt's alles, was für deinen Vormittag wichtig ist, von Hannes.
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7: Hi, die Hochzeitsfeierlichkeiten von Taylor Swift und Travis Kelce haben wohl begonnen, das berichten US-Medien übereinstimmt. Demnach feiert das Paar, wie vermutet, im streng abgeschirmten Madison Square Garden.

0: In New York. Zum Start gibt's wohl ein Abendessen, bevor dann die große Party steigt. Schaulustige wollen auch schon einige Stars gesichtet haben, wie Schauspielerin Lena Dunham oder den Musiker Jack Antonoff. Der Rücktritt von Julian Nagelsmann als Bundestrainer steht offenbar unmittelbar bevor. Das berichten mehrere Medien übereinstimmend heute. Die Entscheidung habe er selbst nach der Krisensitzung in der DFB-Zentrale gestern getroffen, heißt es. Er wolle sie nun in Kürze offiziell verkünden. In der Sitzung soll DFB-Präsident Neuendorf und andere Spitzenfunktionäre Nagelsmann den Rücktritt nahegelegt haben. Im Gegenzug soll er eine Millionenabfindung bekommen. Als neuer Bundestrainer ist dann Jürgen Klopp im Gespräch. Viele Erfurter sind beunruhigt vor dem anstehenden Wochenende. Rund um den AfD-Bundesparteitag werden nämlich Zehntausende Demonstranten in der Stadt erwartet. Dazu kommen noch tausende Musikfans zu den Domplatzkonzerten. Deshalb patrouillieren hunderte Polizisten in der Landeshauptstadt. Auf den Alltag vieler Einwohner hat das heute bereits Auswirkungen. So gibt's ab dem Mittag Einschränkungen im Nahverkehr. Die Müllabfuhr ist extra früh losgefahren, damit am Mittag schon alles fertig ist. Und die Schüler haben ihre Zeugnisse auch früher bekommen.
1: Danke, Hannes.
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3: Moini, es ist endlich der Tag, auf den wir uns schon die ganze Woche gefreut haben.
4: Heute ist wieder Freitag, heute wieder richtig.
3: Oh yes, bis zu 25 Grad, ganz viel Sonne bekommen wir. Und dann quatschen wir in der nächsten halben Stunde noch über alles, was am Wochenende geht, damit du auch weißt, wo du schön Party machen kannst. Obendrauf ist dann noch New Music Friday. Heute wurden viele neue Songs released. Und in die absoluten Banger hören wir natürlich auch noch in meiner Show zusammen rein. Ein absolutes Träumchen ist das. Erstmal starten wir aber in den Vormittag mit einem der Sommersongs gerade. Du hast es schon, das ist Drop Dead von Olivia Rodrigo bei Radio Top 40.

0: Der Intro-Song White Lies von Tokyo Hotel ist aber auch einfach ein Banger, ne? Passt schon perfekt zum Wochenend-Vibe. Aber nicht nur auf das freuen wir uns. Wir haben auch jetzt schon richtig Bock auf Montag.
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0: 10 heißt, wir nähern uns nicht nur dem Wochenende, sondern auch einem der größten Events in diesem Jahr, was gerade die ganze Welt beschäftigt. Die Hochzeit, zu der wahrscheinlich ganz Hollywood eingeladen ist, für die gerade halb Manhattan gesperrt wird und der Madison Square Garden.
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0: Natürlich geht es um Taylor Swift. Nie hat ihr Song Love Story besser gepasst. Radio Top 40 läuft. Die ganze Woche wurde ja schon gemunkelt. Wird das Stadion für ihre Hochzeit mit Travis Kelce fertig gemacht? Und jetzt ist es gewiss. Die Straßen rund um den Madison Square Garden sind auch schon lange abgesperrt. Die ganze Woche kam schon die Lieferung an. Gestern war noch das Probeessen, wo dann ja auch ihre gute Freundin Selena Gomez zum Beispiel mit am Start war. Hat gestern eine Story aus dem Auto gepostet, wo sie sehr aufgebrezelt war. Vor dem Stadion sind auch schon super viele Fans, Journalisten. Es wird gesagt, dass es auch drin super krass werden soll. Angeblich wird da ein ganzes Schloss drin nachgebaut. Viele Fans denken, weil sie ja in ihrem Song Love Story als Prinzessin durch ein Schloss läuft, bevor sie ihren Romeo findet. Und. Also wir sind wirklich sehr, sehr gespannt. Du bekommst heute wirklich ein stündliches Update bei mir, weil von Minute zu Minute kommen mehr Infos rein. Gegen 15 Uhr soll es wohl auch den meisten Polizeischutz geben. Also da könnte es dann ja losgehen. Wir halten dich ja auf jeden Fall auf dem Laufenden. Welche neuen Infos noch zur größten Hochzeit des Jahres dazukommen?

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14: 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Es ist Freitag, nur noch ein paar Stunden durchziehen und dann ist Wochenende angesagt. Dazu haben wir noch so ein geiles Wetter, lieben wir.
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14: Was ein Zufall, dass obendrauf noch der nächste Sommer-Festival-Banger auf dich in der Playlist wartet. Das ist Sorry Puppy von Topic bei Radio Top 40.

0: gefahren werden kann. Radio Top 40 läuft, Nadine hier. Ist ja auch viel los am Wochenende, aber nicht nur in Erfurt, woran du gerade bestimmt denkst. Auch in Rudolstadt ist überall was los, durch das Rudolstadt Festival. An jeder Ecke ist da Musik, mehr als 140 Acts werden erwartet. Einer davon sollte ja Blumengarten sein.
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0: Die haben jetzt aber abgesagt. Der Song Gut Genug ist ja wirklich international so viral gegangen, dass es für sie eine tolle Chance in den USA ergeben hat. Sind wir wohl doch nicht gut genug, wa? Na, man kann es aber auch verstehen. Aber viele haben sich natürlich schon sehr auf die Band gefreut, deswegen ist es trotzdem schade. Sie wollen aber wahrscheinlich dann nächstes Jahr vorbeischauen. Und diesen absolut geilen Song, den kriegst du natürlich auch hier bei uns zum Wochenendeinstieg. Fürs gute Gefühl, ist ja klar. Deswegen, hier ist er, Gut Genug von Blumengarten in deinem Radio Top 40 Workflow.

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Ferien sind ja jetzt Sommerferien angesagt. Wie geil. Ich wünsche euch eine ganz tolle Zeit, einen schönen Urlaub. Radio Top 40 läuft. Heißt aber auch, wenn du jetzt übers Wochenende wegfahren willst, daran denken, es wird höchstwahrscheinlich ziemlich voll auf den Straßen. Gerade heute und auch gerade für alle, die sich so rund um Erfurt bewegen. Da ist ja dann auch zusätzlich noch der AfD-Parteitag am Wochenende. Es gibt 2 Domplatzkonzerte. Also auf jeden Fall mehr Zeit einplanen. Alle Infos zum Wochenende bekommt ihr natürlich auch den ganzen Tag bei uns. Und keine Angst, wir versorgen dich natürlich auch mit der perfekten Mucke, damit du die Zeit gut überbrückt bekommst. Gut in die Ferien.

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5: Das ist dein Radio Top 40 Workflow. Nadine ist für dich am Start und jetzt gibt's alles, was für deinen Vormittag wichtig ist, von Hannes.
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6: Hi. Nach dem WM-Debakel geht es jetzt schnell beim DFB. Julian Nagelsmann soll noch heute seinen Rücktritt als Bundestrainer erklären. Im Gegenzug bekommt er vom DFB wohl eine millionenschwere Abfindung, denn sein Vertrag läuft eigentlich noch bis zur EM 2028. Die Verantwortlichen beim DFB haben sich am Vormittag zu einer Videoschalte verabredet, heißt es. Da geht es dann wohl auch um die Zukunft von Sportdirektor Rudi Völler. In Erfurt hat der größte Polizeieinsatz seit langem begonnen. Dazu hat die Stadt inzwischen einen Live-Ticker gestartet. Bis Sonntag werdet ihr rund um die Uhr über die Lage informiert. Schon die letzten Tage gab es viele Anfragen an der Bürgerhotline, oft wegen Gerüchten und Fake News, die im Netz verbreitet werden. So zum Beispiel, dass die Konzerte auf dem Domplatz abgesagt worden sein sollen. Stimmt definitiv nicht. Beide Konzerte, Roland Kaiser und Clüso, finden statt. Empfohlen wird allerdings, früh anzureisen. In Suhl werden ab heute wieder tausende Fans der Kultmarke Simson erwartet. Das Treffen auf dem Flugplatz in Suhl-Goldlauter feiert in diesem Jahr sein 10-jähriges Bestehen. Es gibt eine große Ausfahrt mit tausenden Mopeds, dazu einen großen Teilemarkt und es wird sogar ein Mr. Simson gewählt.
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5: Na hallo, ich hoffe, du kommst gut durch den Tag, vielleicht ja so gut, dass du später ein bisschen früher ins Wochenende starten kannst, das wär's doch. Und damit du dann die nächsten Tage auch schön, sobald das Thema Fußball-WM auftaucht, mitreden kannst, gibt's gleich...

0: sommerlichen Tag, ne? Entspannte Beats gab's von Calvin Harris. Satisfy heißt sein neuer Track. Es ist kurz nach 11 und das bedeutet, es ist wieder Gossip Time.
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0: Auch wenn wir raus sind aus der WM, passiert natürlich immer noch super viel. Die WM ist noch in vollem Gange. Heißt, auch rund ums Spielfeld geht noch einiges ab. Auch Dinge, die etwas mit uns zu tun haben. Die News, die jetzt

reingekommen sind. Darüber haben wir schon alle spekuliert, haben es uns schon alle gedacht. Und jetzt soll es wohl so sein, dass Nagelsmann in Kürze als Bundestrainer zurücktritt. In den Kommentaren wird das als sehr positiv aufgefasst. Viele sagen, ein Neustart muss her. Und was auch viele schreiben, da ist jetzt ja der Weg frei für Jürgen Klopp. Könnte ja gut sein, dass der dann als Nachfolger einspringt. Den würden sich ja

0: an all meine Erfurt-Mäuse oder an alle, die vorhaben, nach Erfurt zu fahren. Seid ihr gerade auch schon wild am Planen, wie ihr es mit dem Auto am Wochenende am besten anstellt, wo ihr euch in der Stadt am besten aufhaltet? Radio Top 40 läuft Nadine hier, weil die nächsten 3 Tage, die werden wirklich wild. In der Messe findet morgen und übermorgen der AfD-Parteitag statt. Dazu sind auch viele Versammlungen, Demos angekündigt und obendrauf sind auf dem Domplatz in Erfurt ja auch noch 2 große Konzerte. Heute Roland Kaiser, morgen Clouseau. Also die Stadt, die platzt wirklich aus allen Nähten. Also auf jeden Fall mehr Zeit einplanen. Es gibt Straßensperrungen, Umleitungen, Einschränkungen im Verkehr. Gerade auch rund um den Gotha-Platz wird es schwierig am Wochenende. Also informier dich am besten schon mal. Clouseau hat in seiner Story auch schon einen Tipp zum Parken am Samstag gegeben.
1: Mir wurde gesagt, dass das Parkhaus am Domplatz, das könnt ihr bis 16 Uhr nutzen. Das ist aber ab 16 Uhr zu, das ist immer so. Ihr könnt aber immer rausfahren. Bis 16 Uhr rein, immer raus.
0: Machen wir so. Also am besten einfach schon ein bisschen früher kommen als sonst. Alle Infos zum Verkehr, zur Lage am Wochenende in Erfurt bekommst du dann natürlich auch nochmal auf erfurt.de oder auf der Seite.

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26: Nadine hier. Und es geht direkt weiter mit Die Die von Shakira und Burna Boy. Hab einen ganz tollen Freitag.

0: du mit am Start bist an diesem sonnigen Freitagvormittag. Sag mal, hast du am Wochenende zufällig ein Date geplant? Weil dann hätte ich dafür den perfekten Song für dich.
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0: Nadine hier, der Jack Dean hat nämlich geliefert.

Abend, wo zufällig schon Sonnenuntergang angesagt ist, mit dem Auto durch die Gegend. Seid so ganz aufgeregt und dann kommt noch dieser Song dazu. Also besser geht's doch gar nicht. Ich sag dir, das kann dann nur was werden. Wirklich so ein geiler Track. Sind super viele Emotionen drin. Gleichzeitig hat er aber auch echt Power. So vom Stil und auch von der Stimme geht das ja auch so voll in die Benson Boone Richtung, ne? Lieben wir. Den gönnen wir uns jetzt fürs gute Gefühl zum Freitag.

herzlich willkommen zum nächsten stündlichen Taylor Swift Update. Radio Top 40 läuft, Nadine hier. Es ist wirklich wild, was gerade in Manhattan rund um den Madison Square Garden passiert. Da gibt's das größte Event des Jahres, auf das alle weltweit schauen. Die Hochzeit von Taylor Swift und Travis Kelce. Im Minutentakt kommen neue Infos zur Feier rein. Gerade auch schon seit Tagen ist ja rundum alles abgesperrt. Es gibt so viel Polizeischutz, das ist der Wahnsinn. Am meisten wohl gegen 15 Uhr, da könnte es dann losgehen. Das Ja-Wort sollen sie sich wohl vor 1000 Leuten geben. Also auf ganz entspannt fühlt man sich gar nicht beobachtet. Zu essen gibt's wohl was, was gut Energie liefert. Pommes und

Zwiebelringe, bin ich dabei, finden wir gut. Auch eine Donutkette war schon mit einer Lieferung da, also kein Luxus-Schickimicki-Essen, ist doch sympathisch. Die Kosten für die ganze Hochzeit liegen wohl schon so bei 20 Millionen Dollar, why not? Aber ich meine, wie viele Jahre singt sie schon über die Liebe? Jetzt hat sie sie endlich gefunden, das muss dann eben auch gefeiert werden.

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7: Das ist dein Radio Top 40 Workflow. Nadine ist für dich am Start. Und jetzt gibt's alles, was für deinen Vormittag wichtig ist, von Hannes.
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8: Hi. Die Hochzeitsfeierlichkeiten von Taylor Swift und Travis Kelce haben wohl begonnen, das berichten US-Medien übereinstimmt. Demnach feiert das Paar, wie vermutet, im streng abgeschirmten Madison Square Garden in New York. Zum Start gibt's wohl ein Abendessen, bevor dann die große Party steigt. Schaulustige wollen auch schon einige Stars gesichtet haben, wie Schauspielerin Lena Dunham oder den Musiker Jack Antonoff. Der Rücktritt von Julian Nagelsmann als Bundestrainer steht offenbar unmittelbar bevor. Das berichten mehrere Medien übereinstimmend heute. Die Entscheidung habe er selbst nach der Krisensitzung in der DFB-Zentrale gestern getroffen, heißt es. Er wolle sie nun in Kürze offiziell verkünden. In der Sitzung soll DFB-Präsident Neuendorf und andere Spitzenfunktionäre Nagelsmann den Rücktritt nahegelegt haben. Im Gegenzug soll er eine Millionenabfindung bekommen. Als neuer Bundestrainer ist dann Jürgen Klopp im Gespräch. Viele Erfurter sind beunruhigt vor dem anstehenden Wochenende. Rund um den AfD-Bundesparteitag werden nämlich Zehntausende Demonstranten in der Stadt erwartet. Dazu kommen noch tausende Musikfans zu den Domplatzkonzerten. Deshalb patrouillieren hunderte Polizisten in der Landeshauptstadt. Auf den Alltag vieler Einwohner hat das heute bereits Auswirkungen. So gibt's ab dem Mittag Einschränkungen im Nahverkehr. Die Müllabfuhr ist extra früh losgefahren, damit am Mittag schon alles fertig ist. Und die Schüler haben ihre Zeugnisse auch früher bekommen.
7: Also wenn das nicht das perfekte Wetter ist, um deine Mittagspause jetzt schön draußen in der Sonne zu machen, dann weiß ich auch nicht. Also gönn dir und lass es dir schmecken. Und auf dieses schöne Gefühl, auch so kurz vorm Wochenende, packen wir noch diesen super schönen Song. Das ist Beautiful Life von Fastboy.
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entspannter Sommertrack. Gerade wenn man sich nachher bei dem Wetter noch in den Park mit Freunden chillt oder so, geht der definitiv. Some Days von Sunny Fodera in deinem Radio Top 40 Workflow. Schön, dass du mit am Start bist. Na, wie sieht's bei dir aus mit dem WM-Tippspiel? Ich sag mal so, bei mir ist das Motto stark angefangen. Sehr, also wirklich sehr stark nachgelassen. Irgendwo in unterem Teil steht sie, die Nadinaldo, mein Tippspielname. Ist aber auch echt gar nicht so leicht in dieser WM. Da passieren so viele unerwartete Sachen. Siehe unser Spiel gegen Paraguay. Also an dieser Stelle auch nochmal dein Reminder, so kurz vorm Wochenende nochmal zu tippen. Denn eine Sache können wir in dieser WM ja immer noch gewinnen und das ist eben das Tippspiel. Da bist du safe auch besser als ich. Und wenn du das jetzt in deiner Mittagspause mal eben fix alles einträgst, gibt's auch direkt ein paar Fußball-Vibes auf die Ohren. Das ist Wave and Flag in deinem Radio Top 40 Workflow.

0: Na hallöchen, eine schöne Mittagspause wünsche ich dir. Letztes Wochenende haben wir uns ja schon auf Montag gefreut, weil es dann endlich mal so ein bisschen abgekühlt ist. Und heute am Freitag danach freuen wir uns schon wieder auf Montag, weil du da die krassesten Festivaltickets abstaubst.
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0: Wirklich, das Line-Up dort ist dieses Jahr so extrem geil. Komm, wir geben uns jetzt mal so ein paar Sekunden SMS.

geil, oder? Du hast es schon rausgehört, The Chainsmokers sind mit am Start, Skrillex, Scooter, Paul Kalkbrenner, Bund und. Also wirklich übelst geil. Und du bist mit deinem Party-Buddy for free am Start, weil du dir einfach schon nächste Woche Montag die Tickets klärst. Ab da geht es los. 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Und das ist jetzt Firestone für dich von Kygo bei Radio Top 40.

0: Freitag. Ich hoffe, du kommst gut durch den Tag. In der nächsten halben Stunde warten auch noch ein paar Highlights auf dich, denn du bekommst ein paar sehr coole Veranstaltungstipps auf die Ohren, damit du auch weißt, wo du den nächsten Tag richtig Party machen kannst. Und wir schauen natürlich wieder auf die Hochzeit von Taylor Swift. Deswegen dranbleiben.
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0: Nadine hier, na hallo. Nicht mehr lange, dann ist für die meisten endlich Wochenende angesagt. Und für die Schüler und Schülerinnen sogar schon Sommerferien. Wie geil. Ich wünsche euch eine ganz tolle Zeit. Vielleicht jetzt direkt sogar einen schönen Urlaub. Da könnt ihr den hier im Auto doch direkt laut drehen für einen guten Einstieg in die Ferienzeit. Drop Dead von Olivia Rodrigo.

Ist es nicht schön, nur noch ein paar Stündchen durchziehen? Und dann ist schon Wochenende angesagt. Lieben wir. Radio Top 40 läuft. Nadine ist für dich am Start. Mit ein paar Tipps, wo es dann die nächsten Tage für dich hingehen kann, wo die guten Partys sind. Wie wäre es zum Beispiel mit einer Open-Air-Feier? Heute in Jena im Rosenkeller. Im Innenhof gibt es die Vibes and Visions Party von 16 bis 22 Uhr. Es gibt kühle Drinks und Afro, Hip-Hop und die besten 2000er auf die Ohren. Der Eintritt ist auch for free, also wäre eine schöne Idee zum Feierabend. Morgen geht's dann ins Partyhaus nach Gera, wo du sogar mit mehr Geld nach Hause gehen kannst, als du mitgenommen hast. Da ist das Motto nämlich Feier dich reich. Um 22 Uhr geht's los. Bis 1.30 Uhr nachts kannst du einfach um Freigetränke würfeln. Und dann, mitten in der Nacht, wird noch ausgelost, wer denn 200 Euro in Bar gewinnt. Der Eintritt ist bis 23 Uhr frei, also das lohnt sich. Und an all meine Erfurter Mäuse. Das Wochenende, das wird nicht leicht, aber ey, morgen tritt immerhin Clueso auf dem Domplatz auf. Und wenn ihr da keine Tickets habt, könnt ihr euch auch drumrum oder von Petersberg ein bisschen stellen, da was sehen und hören. Und es gibt in der Engelsburg ab 23 Uhr die Clueso Aftershow Party. Kostet gerade 16 Euro im Vorverkauf. In dem Sinne, habt ein gutes Wochenende. 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

Radiotop 40 Workflow. Oder wie es bei Taylor Swift schon in ein paar Stunden heißt, Kissing My Husband Travis Kelce. Nadine hier und damit wieder herzlich willkommen zum stündlichen Taylor Swift Hochzeitsupdate. Heute findet sie statt im Madison Square Garden. Es werden um die 1000 Gäste erwartet. 20 Millionen Dollar soll die Feier kosten. Das ist der Wahnsinn. Gegen 15 Uhr geht es höchstwahrscheinlich los. Gerade tudeln auch immer mehr News dazu rein. Zum Beispiel konnten schon viele einen ersten Blick auf das Blumenmeer werfen, was geliefert wurde. Orange und Grün sind wohl die Farben. Also als würde aus der Arena so ein kompletter Blumengarten werden. Ich hoffe ja, wir bekommen nach der Hochzeit die ganzen Bilder zu sehen. Im Stadion soll ja auch ein ganzes Schloss gebaut werden. Die Gäste haben wohl strenge Regeln. Keine Handys sollen am Eingang direkt abgegeben werden. Na toll, also keine Bilder. Und Geschenke sind wohl tabu. Ja gut, ich meine, die beiden, die brauchen an sich ja auch wirklich nichts mehr. Es werden dazu noch viele Stars unter den Gästen erwartet. Zum Beispiel Ed Sheeran, Robert Pattinson, Sabrina Carpenter, Gracie Abrams und. Also das wird wirklich das Event des Jahres. Wir sind gespannt, wann wir die ersten Bilder sehen. 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
7: Das Radio-Top-40-Wetter ist zum Wochenendstart echt ganz schön. Mittlerweile sind zwar ein paar Wolken am Himmel, aber die Sonne, die kommt auch immer mal wieder raus. Heute Nachmittag kann es noch ein paar Schauer geben, aber sonst ist es eher trocken bei bis zu 25 Grad. Jetzt gibt's alles, was für deinen Nachmittag wichtig ist, von Hannes.
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9: Hi. Nach dem WM-Debakel geht es jetzt schnell beim DFB. Julian Nagelsmann soll noch heute seinen Rücktritt als Bundestrainer erklären. Im Gegenzug bekommt er vom DFB wohl eine millionenschwere Abfindung, denn sein Vertrag läuft eigentlich noch bis zur EM 2028. Die Verantwortlichen beim DFB haben sich am Vormittag zu einer Videoschalte verabredet, heißt es. Da geht es dann wohl auch um die Zukunft von Sportdirektor Rudi Völler. In Erfurt hat der größte Polizeieinsatz seit langem begonnen. Dazu hat die Stadt inzwischen einen Live-Ticker gestartet. Bis Sonntag werdet ihr rund um die Uhr über die Lage informiert. Schon die letzten Tage gab es viele Anfragen an der Bürgerhotline, oft wegen Gerüchten und Fake News, die im Netz verbreitet werden. So zum Beispiel, dass die Konzerte auf dem Domplatz abgesagt worden sein sollen. Stimmt definitiv nicht. Beide Konzerte, Roland Kaiser und Clüso, finden statt. Empfohlen wird allerdings, früh anzureisen. In Suhl werden ab heute wieder tausende Fans der Kultmarke Simson erwartet. Das Treffen auf dem Flugplatz in Suhl-Goldlauter feiert in diesem Jahr sein 10-jähriges Bestehen. Es gibt eine große Ausfahrt mit tausenden Mopeds, dazu einen großen Teilemarkt und es wird sogar ein Mr. Simson gewählt.
7: Danke, Hannes. Es ist 13 Uhr. Wir schauen auf die Blitzer. Da stehen gerade Panzerblitzer, zum Beispiel in Gotha, Europakreuzung Richtung Ortrufer Straße, in Eisenach Katharinenstraße stadteinwärts und in Meiningen Landsberger Straße statt auswärts. Dann haben wir noch Meldungen von den Straßen. Auf der A9 Richtung Berlin zwischen Rudolfstein und Bad Lobenstein, Vorsicht, da sind Reifenteile auf der rechten Spur. Auf der A71 Richtung Sangerhausen zwischen Heldrung und Atern ist es gesperrt durch einen Feuerwehreinsatz, da ist ein brennendes Auto. Dann auf der B86 zwischen Anschlussstelle Heldrung und Abzweig nach Heldrung gibt es eine Vollsperrung, da ist ein brennender LKW. Und in Erfurt aufgrund von mehreren Großveranstaltungen, Demonstrationen, kommt es immer wieder zu Staus und auch Behinderungen. Betroffen sind unter anderem die Autobahnen A4, A71 und auch die B4 und B7. Da bekommt ihr natürlich heute auch den ganzen Tag die Updates bei uns. Hast du sonst noch was gesehen? Dann einfach her damit. 0800, dann die 599 1999. Anruf und WhatsApp geht beides oder auch über die Radio Top 40 App.
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7: Na hallo. Na, da wollen wir dich doch gleich mal aus deinem Mittagstief rausziehen, dich wieder ein bisschen wach machen mit den ganzen neuen Bangern, die heute released wurden. Denn wir sind ja mittendrin im New Music Friday. Heute ist einiges rausgekommen und da hören wir auch in der nächsten halben Stunde zusammen rein, also dranbleiben. Erstmal gönnen wir uns aber auf das schöne Wetter noch ein paar Sommervibes zusammen. Das ist Agassi von Pom Monkey bei Radio Top 40.

0: und dann gehen wir rein in die brandneue Mucke, die heute released wurde.
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0: Es ist New Music Friday angesagt. Es wurden viele neue Songs released. Da sind auch wieder ein paar Banger dabei. Und die geben wir uns jetzt zusammen. Der ist einer meiner absoluten Favoriten heute, OMG von Bad Moms J. Ich finde, der hat so einen geilen Vibe. Das ist so ein richtiger Feierabend-Song, um den ganzen Stress der Woche hinter dir zu lassen und dich auf die nächste Party einzustimmen. Dann das komplette Gegenteil dazu. Sienna Spyro mit Great Expectations. So, so schön. Wurde auch heute neu released. Genauso wie ihr komplettes Album. Visitor heißt das. Dadurch haben wir einfach 15 neue Songs. Lieben wir.

absoluten Banger haben wir aber noch. Und da ist der hier ein kleiner Hinweis. Mhm, es gibt was Neues und in denen hören wir nach 3 Tracks in

Serotonin von James Hype und auch von ihr. Von Gail gibt's was Neues. Habe ich mich mega gefreut, weil das ist ja auch schon richtiger Banger. Der hier aber genauso. Also ohne Scheiß, dafür liebe ich den New Music Friday so. Da kriegst du so geile Song-Inspo. Ich meine, wie geil ist der Track? Der klingt doch so nach Highschool-Mucke. Könnte direkt in so einen Highschool-Liebesfilm gesteckt werden. Junebug heißt da. Ist auch mal was ganz anderes. So ein richtig geiler Stil. Perfekt, um den gleich auf dem Weg in den Feierabend ins Wochenende laut zu drehen. Das ist einfach ein Vibe. Da kommt der ganze Stress der Woche raus.

0: Hier in Your Arms von Sunny Fodera hier bei Radio Top 40. Hab einen ganz tollen Freitagnachmittag.
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16: Zum Wochenendstart ist es echt ganz schön. Es sind zwar ein paar Wolken am Himmel, die Sonne kommt aber auch immer mal wieder raus. Heute Nachmittag kann es ein paar Schauer geben, ansonsten ist es aber trocken bei bis zu 25 Grad. Es ist 2:30, wir schauen auf die Blitzer. Da stehen gerade Panzerblitzer, zum Beispiel in Gotha, Europakreuzung Richtung Ortrufer Straße. Dann in Eisenach, Katharinenstraße statt einwärts und in Mühlhausen, Sondershäuser, Landstraße statt einwärts. Dann schauen wir noch auf die Straßen auf der A4 Richtung Dresden. In der Abfahrt Waltershausen gibt es Behinderung durch einen kaputten LKW. Auf der A38 Richtung Leipzig zwischen Bleicherode und Großwechslung, Vorsicht, ein totes Tier auf der Fahrbahn. Auf der A71 Richtung Sangerhausen zwischen Heldrung und Atern ist ein kaputtes Auto auf der rechten Spur. Dann auf der B86 zwischen A71 Anschlussstelle Heldrung und dem Abzweig nach Heldrung gibt es eine Vollsperrung, da ist ein brennender LKW. Und in Erfurt durch die Großveranstaltung Demonstrationen kommt es immer wieder zu Staus und Behinderungen. Betroffen sind auch die Autobahnen A4, A71, genauso wie B4 und B7. Da halten wir euch heute natürlich auf dem Laufenden. Hast du sonst noch was gesehen? Dann immer her damit. 0800 dann die 599 1999. Anruf und WhatsApp geht beides oder über die Radio Top 40 App.
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16: Na hallo, jetzt ist es wirklich nicht mehr lang. Jetzt haben wir es fast geschafft, bald ist Wochenende angesagt. Vielleicht hast du ja auch richtig in die Tasten gehauen, dass du den Laptop ein bisschen früher runterfahren kannst. Bevor es aber für dich losgeht, bekommst du gleich nochmal ein Update für eins der größten Events in diesem Jahr. Denn heute findet sie statt, die Hochzeit von Taylor Swift. Es kommen von Minute zu Minute immer mehr Infos rein und über den Gossip quatschen wir nach 3 Songs.

Hallo und einen schönen Freitagnachmittag dir. Schön, dass du mit am Start bist. Radio Top 40 läuft, Nadine hier. Ganz kurz haben wir ja noch zusammen, bevor hier Lukas ab 2 übernimmt. Heißt, wir haben noch Zeit für ein Taylor Swift Update. Heute steigt nämlich die größte Hochzeit überhaupt im Madison Square Garden. Da sagt sie vor 1000 Menschen Ja zu Travis Kelce. 8-mal hat sie die Arena schon für ihre Konzerte gefüllt. Jetzt ist es für ihre eigene Hochzeit. 20 Millionen Dollar hat die wohl gekostet. Ich meine, drin wollen sie ja auch so ein richtiges Schloss errichten. Das wird Wahnsinn. Wir müssen hier noch so bis 9 Uhr warten. Bei denen soll es nämlich so gegen 15 Uhr losgehen mit der Hochzeit. Wir sind gespannt, ob wir heute überhaupt schon irgendwas mitbekommen. Und da kommt ja auch direkt die Frage auf, wie machen sie das dann eigentlich mit dem Namen? Ist es dann

0: Einfach alles so, wie es ist. In unserer Insta-Story sagt ihr gerade, wir denken, alles bleibt so, wie es ist. Macht ja auch Sinn irgendwie. Was denkst du? 0800 die 5 99 19 99 ist die Nummer. Schick's rüber. Und in der Zeit geht's hier weiter mit Sometimes I Love You von Mr. C.
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0: am Freitag. 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Und zwar deswegen.
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8: 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Heute zum Freitag mehr Wolken als Sonne. Dazu Werte bis zu 22 Grad, aber meist trocken, auch wenn es nicht unbedingt danach aussieht. Morgen dann ähnlich bis zu 23 Grad. Wolken, teils aber etwas Regen. 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
9: Hi. Julian Nagelsmann ist nicht mehr Bundestrainer. Der 38-Jährige hat seinen sofortigen Rücktritt erklärt. Das hat der DFB mitgeteilt. Wie einige Medien bereits gestern berichtet hatten, soll ihm der DFB einen Rücktritt nahegelegt haben. Als neuer Bundestrainer steht Jürgen Klopp bereit. Er hat laut DFB seine grundsätzliche Bereitschaft erklärt, schreibt der Verband in einer Mitteilung. Was aus Sportdirektor Rudi Völler wird, hat der Verband nicht mitgeteilt. Sportgeschäftsführer Rettich scheidet zum Jahresende aus. Aufatmen für die Thüringer Schülerinnen und Schüler. Heute gibt's Zeugnisse und dann geht's erstmal ab 6 Wochen in die Ferien. Wegen der zu erwartenden Enge in Erfurt sollten hier die Zeugnisausgaben bis 9.30 Uhr durch sein. Insgesamt geht heute laut Bildungsministerium für 208.110 Jungen und Mädchen das Schuljahr zu Ende. Rund 56.000 Schülerinnen und Schüler verlassen die Schule. Sie haben die 10. beendet, Abi, Real- oder Hauptschulabschluss gemacht oder die besondere Leistungsfeststellung absolviert. Der Abi-Durchschnitt hat sich auf 2,11 von 2,13 im Vorjahr verbessert. Nach dem schweren Brand in einem Krankenhaus in Ludwigslust mit 2 Toten gehen die Ermittler von einem Schaden im 7-stelligen Bereich aus. Das hat die Polizei mitgeteilt. Die Brandursache steht noch nicht fest. Eine technische Ursache schließen die Ermittler aber aus. Und für eine vorsätzliche Brandstiftung gibt es Stand jetzt noch keine Anhaltspunkte. Das Feuer war gestern früh gegen 4.30 Uhr in einem Zimmer der Gefäßchirurgie ausgebrochen. Zu dem Zeitpunkt waren etwa 80 Patienten und 20 Angestellte in der Klinik.
8: Dankeschön, Jan. 1:02, Blitzer bei uns zuerst. Gotha-Europa-Kreuzung stehen sie Richtung Ohrdrufer Straße und Meiningen-Landsberger Straße statt auswärts. Ansonsten A4 Richtung Dresden, Auffahrt Waltershausen, kaputter LKW, deshalb gesperrt. Dann haben wir noch die 38 Richtung Leipzig zwischen Bleicherode, Großwechslungen, ein totes Tier liegt darum. A71 Richtung Sangerhausen zwischen Heldrungen, Artern, kaputtes Auto, auch da auf der rechten Spur. Und B86 zwischen der A71, Anschlussstelle Heldrungen und dem Kreisverkehr nach Heldrungen, vollgesperrt, hier brennt ein LKW. Und wenn noch was fehlt, kostenlos anrufen oder WhatsApp schicken. Die Nummer für beides 0800, dann die 5, 99, 19, 99. Gute Fahrt.
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8: Ja, und dieses Wochenende, da steht Erfurt Kopf. Wieso das Ganze? Was da alles so stattfindet? Gleich nochmal. Basti aus den News ist ja zu mir. Ist er bei mir am Start im Top 40 Studio. Außerdem gibt's zum Freitag, also zum New Music Friday, natürlich auch wieder alle Tracks, die heute so relevant sind. Geht hier gleich los mit dem neuen von Galantis. Hörst du nach 3 Tracks. Vorher Tame Impala, Jenna und Dracula. Schönen Start ins Wochenende dir.

Track, der cooler klingt, als ich je sein werde. Und mit ganz viel Herz, Wiz Khalifa, See You Again, hier bei Radio Top 40. Lukas für dich am Start. Die ganze Welt feiert zu Afro House und Galantis sind auch mit dabei. Heute mit ihrem neuen Track Do You Mind, frisch raus zum New Music Friday. Da haben sie nicht nur voll den aktuellen Musiktrend mitgenommen, den Sommer passt das Teil mindestens genauso gut. Also einmal aufdrehen und rein ins Wochenendfeeling. Machen wir jetzt so.

0: 3 Top 40 ist hier. Lukas für dich am Start. Und da schaut dieses Wochenende nicht nur Thüringen, sondern ganz Deutschland auf Erfurt. Ein paar crazy Tage stehen an. Basti aus den News. Für alle, die es nicht mitbekommen haben.
1: Ja, also wir haben da eine ganz große Eventlage einfach. Wir haben die Konzerte von Roland Kaiser und Clüso auf dem Domplatz. Wir haben den Bundesparteitag der AfD in der Messehalle und dazu angekündigte Großdemonstrationen. Das heißt direkt an der Messe, aber auch in der Innenstadt. Da werden Gegendemonstranten da sein, die Aktionen machen, Infostände, Kundgebungen, Reden, Musik und so weiter und so fort. Also ganz viel Programm rund um den Bundesparteitag, ganz viel Gegenprotest einfach.
0: Ja, gerechnet wird mit 50.000 bis 70.000 Menschen, die da morgen in der Erfurter Innenstadt unterwegs sein werden. Mit Parkplätzen, Hotels und Co. sieht's da also eng aus. Wenn du also einen Shoppingtrip oder so geplant hast, naja.
1: Vielleicht nicht. Also man muss einfach wissen, die Stadt wird ziemlich voll sein. Ne? Also ne, 50.000 bis 70.000 Gegendemonstranten plus dann ganz viel Presse, die Abgeordneten der AfD und dann eben noch die Konzertbesucher. Das sind dann auch nochmal jeweils 10.000, 15.000 Leute. Es wird einfach wahnsinnig voll. So, da geht vielleicht der eine oder andere mal verloren. Es ist nicht gerade vielleicht gemütlich in der Stadt. Vielleicht den Shoppingtrip dann auf nächstes Wochenende verschieben.
0: Besser so. Schon heute Abend geht's dann

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16: Es ist eher wolkig als sonnig zum Start ins Wochenende. Werte bis zu 22 Grad, meist trocken. Regen kann es erst morgen wieder geben, da haben wir dann bis zu 23 Grad. Ändert sich also nicht so viel. 3 Minuten nach 2:30, Blitzer bei uns zuerst. Zum Beispiel stehen sie aktuell in Gera, Straße des Bergmanns, Richtung A4. A4 Richtung Dresden. Auffahrt Waltershausen ist gesperrt, da ein kaputter LKW. A9 Richtung München zwischen Naumburg-Dreußig, ungesicherte Unfallstelle. Kreis Saalfeld-Ruderstadt am Ortseingang Katharinau. Aus Ruderstadt kommend Behinderung nach Unfall. Und in Erfurt heute, aufgrund mehrerer Großveranstaltungen und Demo, kann es immer wieder zu Staus und Behinderungen kommen. Wenn noch was fehlt,

WhatsApp schicken. Nummer für beides ist die 0800, dann die 5, 99, 19, 99. Schönen Start ins Wochenende. Lukas hier, moin. Reiter vor dir ist an. Jetzt mit Fastboy und Beautiful Life.

0: ins Wochenende geht's. Reise Fordi läuft, Lukas hier, moin. Und am Montag, da solltest du dann auch wieder unbedingt am Start sein.
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Liebe zum Start ins Wochenende gibt's von Felix Jähn, All for Love. Freitag vor die läuft. Lukas für dich am Start. Und geht's für über 200.000 Schülerinnen und Schüler in die Sommerferien. Hier bei uns in Thüringen. Und teilweise straight in den Urlaub. Ja, ich hoffe, das Zeugnis war gut. Ey, und wenn nicht, nächstes Schuljahr dann. Ne? Ganz bestimmt. Jetzt wird erstmal gechillt. Oder halt Party gemacht. Zu dem Track hier zum Beispiel. Ganz neu bei uns. Joel Curry und Devotion.

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6: Ganz Thüringen ist gesprenkelt mit ganz, ganz vielen Wolken. Die Sonne scheint hier und da mal durch. Werte dazu bis zu 22 Grad. Es bleibt trocken, auch in der Nacht 11 bis 8 Grad. Morgen dann wie heute. 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
7: Hi, Bundestrainer Julian Nagelsmann. Mann ist raus, das hat der DFB mitgeteilt. Demnach erklärte der 38-Jährige seinen sofortigen Rücktritt. Nagelsmann schreibt in einer Mitteilung, die Entscheidung ist mir alles andere als leicht gefallen. Er wolle nach der herben Enttäuschung den Weg für einen unbelasteten Neuanfang freimachen. Der DFB will mit Jürgen Klopp über eine Nachfolge reden. Der habe grundsätzlich seine Bereitschaft auch erklärt, heißt es in einer Mitteilung des Verbandes. Eine ganze Reihe von Unfällen hat ein betrunkener Mann mit seinem Auto in Mackenrode im Landkreis Eichsfeld verursacht. Der 72-Jährige fuhr gestern auf das Gelände einer Autowerkstatt. Hier krachte er an die Hauswand und an ein Kundenauto. Dann stellte sich heraus, dass er bereits bei der Anfahrt mit einigen Leitpfosten kollidiert war. Es entstand ein Gesamtschaden von mehr als 10.000 Euro. Ein Alkoholtest ergab fast 3 Promille. Der Führerschein ist futsch. Thüringens Innenminister Georg Mayer hat vor dem AfD-Parteitag in Erfurt appelliert, friedlich zu demonstrieren. Es gebe gute Gründe, gegen die AfD zu demonstrieren, weil man sie vielleicht für verfassungswidrig halte, sagt Mayer. Dann sei es aber unglaubwürdig, wenn man bei Gegenprotesten selbst gegen die Verfassung verstößt, so der Minister. Die Sicherheitsbehörden rechnen mit bis zu 50.000 Demonstranten. Darunter könnten auch 2.000 bis 2.500 Gewaltbereite sein, heißt es. Mayer sagte, die Polizei sei gut vorbereitet, solange die AfD nicht verboten sei sie sogar verpflichtet, einen Parteitag durchzuführen und genieße den grundsätzlichen Schutz dafür.
6: Dankeschön, Jan. 1:03, Blitzer bei uns zuerst. Wir haben zum Beispiel einen Blitzer, den ich dir sofort vorlesen kann, wenn das System sich ausgeklügelt hat. So, jetzt Gera, Straße des Bergmanns, Richtung A4 stehen, so höher Einkaufsmarkt. Dann haben wir die A71 Richtung Schweinfurt zwischen Mährichstadt und Bad Neustadt, kaputtes Auto. Kreis Saalfeld-Ruderstadt am Ortseingang Katharinau aus Ruderstadt kommt, gibt's Behinderung. Saale-Holzland-Kreis zwischen Gernewitz und Lasdorf gesperrt nach Unfall. Ruderstadt in der Zeigerheimer Straße zwischen Breitscheidstraße und Ende der Straße. Da eine kaputte Bahnschranke. Und Erfurt, aufgrund mehrerer Großveranstaltungen und Demos kommt es da in und um die Stadt immer wieder zu Staus und Behinderungen. Und wenn du noch was hast, kostenlos anrufen oder WhatsApp schicken. Die Nummer für beides 0800, dann die 5, 99, 19, 99.
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6: Starten wir erstmal entspannt ins Wochenende. Und für nächste Woche haben wir uns auch schon eine kleine Überraschung für dich ausgedacht. Vor allem für alle, die auf 4 Reifen unterwegs sind. Was es ist, verrate ich dir in der nächsten halben Stunde. Bis dahin gibt's Mucke von Robin Schulz, sein ganz neuer Better.

Mucke für dein Wochenende kriegst du von uns bei Top 40. Lukas für dich am Start. Und ich weiß, Aufmerksamkeitsspanne ist bei vielen nicht mehr so krass ausgeprägt. Aber bei dem Track lohnt es sich echt dran zu bleiben. Denn der ist wie so ein guter Wein, der mit jeder Sekunde einfach immer besser wird. Jack Dean, Singer-Songwriter aus England. Recht unbekannt, dafür aber mit einer Nummer, die zeigt, was er alles drauf hat. Am Anfang noch ziemlich verhalten, Richtung Hook, kommt musikalisch dann aber immer mehr dazu. Zum ersten Mal gehört bei uns Jack Dean und Mercy. 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

Durch den Freitagnachmittag geht's. Reite 40 dazu an. Lukas hier, moin. 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Vor allem die Leute mit Auto. 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
11: Sonne und Wolken, also vor allem Wolken im Norden und Sonne im Süden, Werte bis zu 22 Grad. Es sieht meist trocken aus. Erst morgen kommt so ein bisschen Regen dazu, ansonsten bis zu 23 Grad. 3:58 Uhr, alle Blitzer bei uns zuerst. Zum Beispiel wird geblitzt in Gera, Straße des Bergmanns Richtung A4. Dann haben wir noch Meldungen von der A9 Richtung Berlin zwischen Bad Lobenstein, Schleiz, kaputter LKW. A9 Richtung München zwischen Naumburg und Treusig, Behinderung nach Unfall. A38 Richtung Göttingen zwischen Heringen, Berger nach Unfall gesperrt. Dann haben wir die A71 Richtung Schweinfurt zwischen Mählrichstadt, Bad Neustadt, ein kaputtes Auto. Kreis Saalfeld-Ruderstadt am Ortseingang Katharinau. Aus Ruderstadt kommend gibt es Behinderungen. Saale-Holzland-Kreis zwischen Gernewitz und Lahrsdorf nach Unfall gesperrt. Und Ruderstadt, Zeigerheimer Straße zwischen Breitscheidstraße und Ende der Straße, da ist die Bahnschranke kaputt. Und wenn noch was fehlt, kostenlos anrufen oder WhatsApp schicken. Nummer für beides 0800, dann die 5, 99, 19, 99. Happy Wochenende. 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Jetzt mit

0: Freitag dir. Reiche vor dir ist an. Lukas hier grüßt dich und da kannst du den Track straight an deinen Crush weiterleiten.
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0: Wird auf jeden Fall passen. Der neue von Fritz, einmal um die Welt mit dir, feiert heute Release zum New Music Friday. Ja, und ich würde mich nicht wundern, wenn der die Tage bei vielen für Kuschelstimmung sorgt. Ist ja auch echt eine schöne Vorstellung, ne? Lieblingsmenschen schnappen und dann schön zusammen wegfahren. Oder wegfliegen. Kannst du dich jetzt reindenken? Top Sommer-Vibes, Top Music. Hier ist er, Fritz und

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1: Ja, ich glaube, mit dem Track würde er mich auch rumbekommen. Pitbull, I Know You Want Me, hier bei Radio Top 40. Lukas für dich am Start. Da geht's rein in ein wildes Wochenende, vor allem für alle, die in Erfurt unterwegs sind. AfD-Bundesparteitag, Domplatzkonzerte, angekündigte Demos, dazu der Sommerferienstart. Es ist einfach sehr, sehr viel los. Dementsprechend super viele Fragen, die im Raum stehen. Sowas wie, okay, und wie komme ich in die Stadt rein? Was ergibt am meisten Sinn? Bekomme ich überhaupt einen Parkplatz? Fährt die Bahn? Und welche Straßen sind gesperrt? Dazu hat die Stadt Erfurt einen fetten Fragenkatalog online gestellt. Einfach mal reinklicken auf erfurt.de. Selbst Klüsen hat da in seiner Story nochmal drauf hingewiesen. Der tritt ja morgen dann auf dem Domplatz auf. Also, pass gut auf dich auf. Komm gut durch. Wir sind mit am Start mit Top-Sommer-Vibes, Top-Music. Jetzt von Topic. Sorry, Papi.

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2: Das Wochenende startet fast frühlingshaft mit Werten um die 20, 21 Grad, mal Sonne, mal Wolken, dafür aber meist trocken. Morgen dann ähnlich, da kann es dann etwas Regen geben. Alles, was für Thüringen heute Nachmittag wichtig ist, hörst du jetzt.
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3: Hi. Bundestrainer Julian Nagelsmann ist raus, das hat der DFB mitgeteilt. Demnach hat der 38-Jährige seinen sofortigen Rücktritt erklärt. Nagelsmann schreibt in einer Mitteilung, die Entscheidung ist mir alles andere als leicht gefallen. Er wolle nach der herben Enttäuschung den Weg für einen unbelasteten Neuanfang freimachen. Der DFB will mit Jürgen Klopp über eine Nachfolge reden, der habe grundsätzlich seine Bereitschaft erklärt, heißt es in einer Mitteilung des Verbandes. Das Institut der deutschen Wirtschaft hat die geplante Einkommensteuerreform der Bundesregierung kritisiert. Es hält einen Anstieg der Schwarzarbeit für möglich. Hintergrund ist die geplante Kürzung des sogenannten Handwerkerbonus. Dadurch können Handwerkerleistungen steuerlich geringer abgesetzt werden. EW-Volkswirt Dominik Erste sagt, sinken die Absetzmöglichkeiten, bedeutet das mehr Schwarzarbeit. Das Institut schätzt, die Schattenwirtschaft könnte dadurch jährlich um rund 1 Milliarde Euro anwachsen. Die Ukraine soll beim NATO-Gipfel in Ankara ein neues Versprechen für milliardenschwere Militärhilfe bekommen. Darauf haben sich die 32 Bündnisstaaten wenige Tage vor dem Gipfel verständigt. Demnach sind vorgesehen, über 2 Jahre jeweils 70 Milliarden Euro für militärische Ausrüstung, Unterstützung und Ausbildung bereitzustellen. Insgesamt also 140 Milliarden Euro.
2: Dankeschön, Jan. 4:01. Wir gucken auf die Straßen. Ein Blitzerhammer für dich in Gera. Straße des Bergmanns Richtung A4, Höhe Einkaufsmarkt. Meldungen außerdem A9 Richtung Berlin zwischen Bad Lobenstein, Schleizen, kaputter LKW. A9 Richtung München zwischen Naumburg-Dreußig nach einem Unfall Behinderung. Dann haben wir die A38 Richtung Göttingen zwischen Heringen, Bergern nach einem Unfall gesperrt. In Erfurt kommt es aufgrund mehrerer Großveranstaltungen und Demos rund und um die Stadt immer wieder zu Staus und Behinderung. Da sollst du auf jeden Fall aufpassen. Kreis Saalfeld-Ruderstadt am Ortseingang Katharinau aus Ruderstadt kommt nach einem Unfall Behinderung und Saale-Holstein-Kreis zwischen Gernewitz und Lahrsdorf immer noch nach einem Unfall dicht. Und wenn du noch was hast, kostenlos anrufen, WhatsApp schicken geht aber auch. Die Nummer für beides 0800 dann die 5 99 19 99.
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2: Ja, eigentlich läuft die Fußball-WM noch ein paar Wochen und trotzdem steht gefühlt jetzt schon fest, wer am Ende im Finale aufeinander trifft. Die Simpsons haben es angeblich vorhergesagt. Welche zwei Mannschaften verrate ich dir nach 3 Tracks? Bis dahin, Shakira und Dai Dai.

Nachmittag ist das mit Radio Top 40. Lukas hier grüßt dich. Momentan laufen bei der WM zwar noch die letzten 16. Finalspiele, aber wer im Finale landet, das wissen wir jetzt schon. Beziehungsweise die Simpsons. Die sind ja bekannt dafür, dass die angeblich schon einige Dinge vorhergesagt haben. Sowas wie zum Beispiel, dass Donald Trump mal Präsident wird. Und jetzt eben angeblich, wer im WM-Finale gegeneinander spielt. Und zwar Portugal und Mexiko. Sehr random. Aber genau darum geht's in einer Folge, die mittlerweile knapp 30 Jahre alt ist. In der besuchen die Simpsons ein Fußballspiel im Springfield Stadium, was am Ende so langweilig ist, dass alle Zuschauer die Stadt auseinandernehmen. Dazu müssen wir aber sagen, in der Folge fällt weder das Schlagwort Weltmeisterschaft noch das Jahr 2026. Viele deuten das Ganze aber als Vorhersage, weil Mexiko eben zu einem der Gastgeber gehört. Also ich sag mal so, noch sind beide Teams im Rennen. Aber nach dem Spiel, was Frankreich vor ein paar Tagen gegen Schweden abgeliefert hat, würde ich mal sagen, Mexiko gegen Portugal im Finale, unwahrscheinlich.

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0: Heute noch bei uns, Radio Top 40 und Anfang August beim Sonne-Mond-Sterne-Festival am Saalburg-Beach. Paul Kalkbrenner. Freuen wir uns mega drauf. Bis dahin geht's rein ins Wochenende. Lukas für dich am Start. Jetzt mit Young Pep aus Leipzig. Geht auf der einen Seite noch zur Schule, ist aber auf der anderen einer der Newcomer der Rap-Szene. Heute Nachmittag schon beim Splash-Festival aufgetreten und das alles mit 17. Wie geht das?
1: Bin und war auch schon immer ein emotionaler Mensch und hab mich dafür auch nie geschämt oder so, wie es leider vielleicht andere Menschen tun. Und ich habe schon auch, wie gesagt, immer Emotionen gezeigt und das dann halt in meine Songs gepackt. Und fand das auch cool, weil es das irgendwie auch seltener gibt, so dass vor allem halt Jungs über Gefühle sprechen und das gehört halt voll dazu. Also es ist ja genauso wie, also jeder hat Gefühle und ich gebe die halt preis und weil ich mich davon nicht verstecke.
0: Krass. So reflektiert wäre ich in dem Alter auch gern gewesen. Was er uns noch so erzählt hat, hörst du komplett im Podcast auf radiotop40.de. Das ist sein aktueller. Seid heute raus zum New Music Friday, Young Pep und Laut sein.

0: Start ins Wochenende, auch wenn es heute gar nicht mal so heiß ist und die Sonne sich auch eher zurückhält. Reiter vor dir dazu an, Lukas hier, moin. Gleich mit allen Tracks, die heute zum New Music Friday rausgekommen sind.
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0: Sonne, Wolken und Werte knapp über 20 Grad. Eher frühlingshaft statt sommerlich, aber nehmen wir gerne an, nachdem es letztes Wochenende ja wirklich super, super heiß war. Morgen dann ähnlich, da kann es auch ein bisschen Regen geben. 2 Minuten nach 4:30, wir gucken auf die Blitzer in Gera. Straße des Bergmanns, stehen sie Richtung A4. Dann A9 Richtung Berlin, zwischen Bad Lobenstein-Schleiz steht ein kaputter LKW. A38 Richtung Leipzig, zwischen Heringen-Berger, linke Spur nach Unfall gesperrt. Kreis Saalfeld-Ruderstadt am Ortseingang Katharinau, aus Ruderstadt kommend, Behinderung. Saale-Holzland-Kreis zwischen Gernewitz und Lahrsdorf nach Unfall gesperrt. Und in Erfurt kommt es aufgrund mehrerer Großveranstaltungen und Demos rund um die Stadt und auch in der Stadt immer wieder zu Staus und Behinderungen. Da schön aufpassen. Und wenn noch was fehlen sollte, kostenlos anrufen oder WhatsApp schicken. Nummer für beides 0800, dann die 5, 99, 19, 99. Gute Fahrt und schönes Wochenende. Reiter vor dir ist an. Lukas hier, moin. Jetzt mit Tame Impala, Dracula.

0: ungefähr mein Energy-Level zum Wochenende widerspiegelt. Lady Gaga, The Dead Dance, hier bei Radio Top 40. Lukas für dich am Start, jetzt mit den Tracks zum Freitag.
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0: Ja, auch heute haben wir wieder ganz viele Releases für dich. David Guetta zum Beispiel, der sorgt zur Festivalzeit für die passende Stimmung. Mainstage-Vibes, dann mindestens genauso knallig der neue von Cascada. Utopia klingt, wie sich ADHS anfühlen muss. Einfach schön drüber, wie es zum Freitag sein muss. Und Bad Moms J hat auch was Neues. OMG. Hat einen sehr coolen Vibe und ein Cover gibt's auch von Juste. Wie das Cover klingt? Gleich nach zwei Tracks. Vorher wird's sommerlich mit Palm Monkey und Awazi.
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Song des Jahres rausgehauen. Gerade eben gehört. Just Hey, Turn the Lights Off. Und direkt wieder das Video im Kopf von dem Dude, der mit geschlossenen Augen im Club danst. Und jetzt gibt's Nachschub. Ein Track, bei dem er sich den hier vorgenommen hat. Und das ist ja an sich schon das übelste Clubbrett. Just Hey hatte aber noch ein bisschen mehr rausgeholt. Hörst du jetzt Just a Little, ganz neu, zum New Music Friday. Und zuerst bei Radio.

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4: Letztes Wochenende haben wir uns noch ins Wochenende geschwitzt. Heute sieht die Sache ein bisschen entspannter aus. Werte um die 20 Grad, Sonne, Wolken, teils windig. Morgen kann es dazu etwas Regen geben. 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
6: Hi. Der DFB trennt sich von Bundestrainer Julian Nagelsmann. Als Nachfolger wird Jürgen Klopp gehandelt. Wie der DFB in einer Mitteilung schreibt, habe der seine grundsätzliche Bereitschaft auch erklärt. Derzeit ist Klopp noch bei Red Bull unter Vertrag. Nagelsmann schreibt in einer Mitteilung, er habe nach der schweren Enttäuschung den Weg für einen unbelasteten Neuanfang freimachen wollen. Dies sei ihm alles andere als leicht gefallen. Vor dem AfD-Parteitag in Erfurt hat Thüringens Innenminister Georg Mayer zu friedlichen Protesten aufgerufen. Er appellierte an die Demonstranten, sie sollten nicht versuchen, den Parteitag zu verhindern. Morgen und übermorgen will die AfD auf der Erfurter Messe ihren Parteitag durchführen. Bereits jetzt ist die Polizei mit einem Großaufgebot in der Stadt. Einige Straßen sind gesperrt, Busse und Bahnen werden umgeleitet. Die Sicherheitsbehörden erwarten bis zu 50.000 Demonstranten, darunter bis zu 2.500 Gewaltbereite. Auf dem ehemaligen Kohlebergbaugelände in Meuselwitz im Altenburger Land werden die Einsatzkräfte nach dem Brand abgezogen. Im Untergrund glimmen aber Kohlereste noch weiter, teilt das Landratsamt mit. Der im Erdreich schwelende Brand wird mit den Mitteln der Feuerwehr kurz- oder mittelfristig nicht zu löschen sein, wird gesagt. Das Gelände soll mit Streifengängen überwacht werden. Auch eine Drohne mit Wärmebildkamera ist im Einsatz. Bei dem seit fast einer Woche andauernden Feuer handelt es sich laut Landratsamt um den bisher größten Brand im Landkreis. Rund 800 Einsatzkräfte waren vor Ort und 5000 Kubikmeter Löschwasser wurden verbraucht.
4: Dankeschön, Jan. 2:05, wir gucken auf die Straßen. Blitzer bei uns zuerst. Gera, Straße des Bergmanns Richtung A4 stehen sie. Ansonsten aufgepasst, A71 Richtung Sangerhausen. Zwischen Erfurt-Bindersleben und Erfurt-Gispersleben liegen Reifenteile auf der Straße. A4 Richtung Frankfurt zwischen Gera und Gera-Langenberg. Auch da Reifenteile. A38 Richtung Leipzig zwischen Heringen und Berger. Linke Spur nach Unfall gesperrt. Und Erfurt eben schon in den News gehört. Aufgrund mehrerer Großveranstaltungen und Demos kommt es da immer wieder zu Staus und Behinderungen. Wenn sonst was fehlt, kostenlos anrufen. Oder WhatsApp schicken. Nummer für beides 0800 95 99 19 99. Gute Fahrt.
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4: Ja, und es bleibt da viel los. Dieses Wochenende in Erfurt hat sich einiges angekündigt für alle, die sagen, hä, aber was geht denn in Erfurt? Gleich nochmal die Aufklärung von Kollege Basti, der das ganze Wochenende für uns vor Ort sein wird. Bis dahin, Mucke für dein Wochenende, Teddy Swims und Mr. Know-It-All.

0: 3 Top 40 ist hier. Lukas für dich am Start. Und da schaut dieses Wochenende nicht nur Thüringen, sondern ganz Deutschland auf Erfurt. Ein paar crazy Tage stehen an. Basti aus den News. Für alle, die es nicht mitbekommen haben.
1: Ja, also wir haben da eine ganz große Eventlage einfach. Wir haben die Konzerte von Roland Kaiser und Clüso auf dem Domplatz. Wir haben den Bundesparteitag der AfD in der Messehalle und dazu angekündigte Großdemonstrationen. Das heißt direkt an der Messe, aber auch in der Innenstadt. Da werden Gegendemonstranten da sein, die Aktionen machen, Infostände, Kundgebungen, Reden, Musik und so weiter und so fort. Also ganz viel Programm rund um den Bundesparteitag, ganz viel Gegenprotest einfach.
0: Ja, gerechnet wird mit 50.000 bis 70.000 Menschen, die da morgen in der Erfurter Innenstadt unterwegs sein werden. Mit Parkplätzen, Hotels und Co. sieht's da also eng aus. Wenn du also einen Shoppingtrip oder so geplant hast, naja.
1: Vielleicht nicht. Also man muss einfach wissen, die Stadt wird ziemlich voll sein. Ne? Also ne, 50.000 bis 70.000 Gegendemonstranten plus dann ganz viel Presse, die Abgeordneten der AfD und dann eben noch die Konzertbesucher. Das sind dann auch nochmal jeweils 10.000, 15.000 Leute. Es wird einfach wahnsinnig voll. So, da geht vielleicht der eine oder andere mal verloren. Es ist nicht gerade vielleicht gemütlich in der Stadt. Vielleicht den Shopping-Trip dann auf nächstes Wochenende verschieben.
0: Besser so. Schon heute Abend geht es da teilweise mit den ersten Gegenprotesten los. Der Großteil folgt dann morgen. Erfurt platzt dieses Wochenende aus allen Nähten. Gibt's was Neues? Hörst es bei uns zu.

0: ins Wochenende geht's. Reise vor die läuft. Lukas hier, moin. Und am Montag, da solltest du dann auch wieder unbedingt am Start sein.
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0: der neue von Paula Stella mit ordentlich Power Richtung Wochenende. Lovesick hier bei Radio Top 40. Lukas für dich am Start. Und das ist der neue von Ariana Grande. Spiele ich dir natürlich auch gleich. In der nächsten halben Stunde.
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0: Auch die Sonne freut sich aufs Wochenende, auch wenn sie sich ab und zu mal durch die Wolken boxen muss. Werte um die 22 Grad, meist trocken sieht's aus. Morgen dann bis zu 23 Grad, Regen, teils auch windig. 1:06 Uhr, wir gucken auf die Straßen. Blitzer bei uns zuerst, unter anderem B281 Saargrund Richtung Eisfeld. Dann haben wir die A4 Richtung Frankfurt zwischen Gera, Gera, Langenberg, Reifenteile. A38 Richtung Leipzig zwischen Heringen, Berger, die linke Spur nach einem Unfall gesperrt. A71 Richtung Sangerhausen zwischen Erfurt-Bindersleben, Erfurt-Gispersleben, Reifenteile. Und in Erfurt aufpassen, da wegen mehrerer Großveranstaltungen und Demos kommt es in und um der Stadt immer wieder zu Behinderungen. Ne? Damit du Bescheid weißt. Wenn noch was fehlen sollte, 0800 an die 5 99 19 99.

Taylor Swift hier bei Radio Top 40, der ja heute ein ganz besonderer Tag bevorsteht. Hochzeit mit ihrem Verlobten Travis Kelce. Es ist angerichtet. Gestern war schon Probedinner. Heute wird im Madison Square Garden in New York geheiratet. Fette Location. Hat sie als Sängerin ja schon ein paar Mal ausverkauft. Diesmal gibt sie hier das Ja-Wort. Irgendwann gegen 21 Uhr deutscher Zeit soll's wohl soweit sein. Die komplette Promi-Elite ist am Start. Selena Gomez, Sabrina Carpenter, Ed Sheeran und. Mal gucken, ob es dann auch heute Abend schon die ersten Fotos gibt. Unwahrscheinlich, aber wenn du einen Swiftie bei dir im Freundeskreis hast, er oder sie wird dir schon rechtzeitig Bescheid geben. Bis dahin, schönes Wochenende. James Hype dazu am Start. Hier ist

durch den Freitagnachmittag geht. Reite vor die dazu an. Lukas hier, moin. Da müssen viele gerade sehr tief in die Tasche greifen. Vor allem die Leute mit Auto. 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
10: Das Wetter zum Wochenende kühl, wenn man es mit dem letzten vergleicht. Werte um die 20 Grad, Wolken, Sonne, meist trocken, teils Wind. Morgen dann 23 Grad mit etwas Regen. 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
11: Hi. Bundestrainer Julian Nagelsmann ist raus, das hat der DFB mitgeteilt. Demnach hat der 38-Jährige seinen sofortigen Rücktritt erklärt. Nagelsmann schreibt in einer Mitteilung, die Entscheidung ist mir alles andere als leicht gefallen. Er wolle nach der herben Enttäuschung den Weg für einen unbelasteten Neuanfang freimachen. Der DFB will mit Jürgen Klopp über eine Nachfolge reden. Der habe grundsätzlich seine Bereitschaft erklärt, heißt es in einer Mitteilung des Verbandes. Die Ukraine soll beim NATO-Gipfel in Ankara ein neues Versprechen für milliardenschwere Militärhilfe bekommen. Darauf haben sich die 32 Bündnisstaaten wenige Tage vor dem Gipfel verständigt. Demnach sind vorgesehen, über 2 Jahre jeweils 70 Milliarden Euro für militärische Ausrüstung, Unterstützung und Ausbildung bereitzustellen. Insgesamt also 140 Milliarden Euro. Das Institut der Deutschen Wirtschaft hat die geplante Einkommenssteuerreform der Bundesregierung kritisiert. Es hält einen Anstieg der Schwarzarbeit für möglich. Hintergrund ist die geplante Kürzung des sogenannten Handwerkerbonus. Dadurch können Handwerkerleistungen steuerlich geringer abgesetzt werden. IW-Volkswirt Dominik Erste sagt, sinken die Absetzmöglichkeiten, bedeutet das mehr Schwarzarbeit. Das Institut schätzt, die Schattenwirtschaft könnte dadurch jährlich um rund 1 Milliarde Euro anwachsen.
10: Dankeschön. Wir gucken auf die Straßen. Blitzer bei uns zuerst. Sonneborn an der Bushaltestelle Richtung Prinzengasse und B281 Saargrund Richtung Eisfeld. Ansonsten haben wir noch ein paar Meldungen von der A71 Richtung Sangerhausen zwischen Erfurt-Bindersleben, Erfurt-Gispersleben. Reifenteile haben wir da. Saale-Orla-Kreis Industriestraße zwischen dem Abzweig nach Heinrichsruhe und Oschitz. Beidseitig ein Unfall, es staut sich. Saale-Orla-Kreis zwischen A9, Schleiz und Grevenwart. Beidseitig Unfall, auch da Stau. Und in Erfurt aufpassen wegen mehrerer Großveranstaltungen und Demos konnte es in der Stadt und um die Stadt drumherum immer mal wieder zu Sperrungen, Behinderungen und sonst was. Wenn du noch was haben solltest, kostenlos anrufen oder WhatsApp schicken. Nummer für beides 0800, dann die 5, 99, 19, 99.
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10: Da stürzen wir uns jetzt voll in die Wochenendstimmung mit dem neuen von Tyler, Sarah Larson, Did It Again. Und wenn dir das nicht reicht, 19 Uhr, da kriegst du zum Radio Top 40 Club Sound dann wieder die fettesten DJ-Sets um die Ohren gepfeffert. Hab ein paar

Die Mucke für dein Wochenende kriegst du von uns bei Top 40. Lukas für dich am Start. Und ich weiß, Aufmerksamkeitsspanne ist bei vielen nicht mehr so krass ausgeprägt. Aber bei dem Track lohnt sich's echt dran zu bleiben. Denn der ist wie so ein guter Wein, der mit jeder Sekunde einfach immer besser wird. Jack Dean, Singer-Songwriter aus England. Recht unbekannt, dafür aber mit einer Nummer, die zeigt, was er alles drauf hat. Am Anfang noch ziemlich verhalten, Richtung Hook, kommt musikalisch dann aber immer mehr dazu. Zum ersten Mal gehört bei uns Jack Dean und Mercy. 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

0: Trommelt geht's ins Wochenende mit Two Colors, Head Above Water. Reicht Top 40 ist an, gleich mit Top WM Vibes, Top Music. Auch wenn Deutschland raus ist, der Track macht trotzdem Bock. Shakira, Die Die und noch mehr. Lukas hier, moin.
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Um die Wochenendstimmung noch ein bisschen mehr anzufeuern, spielen wir dir Jax Jones Whistle hier bei Radio Top 40. Lukas, für dich am Start? 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